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1: Ich bin Hendrik Daum. In Frankreich und in Spanien breiten sich die großen Waldbrände weiter unkontrolliert aus. An der französischen Atlantikküste mussten mittlerweile schon über 100.000 Menschen ihre Wohnungen oder Ferienunterkünfte verlassen. Da der Wind gedreht hat, bewegen sich die Flammen inzwischen in Richtung Bordeaux. Präsident Macron hat angekündigt, dass die Armee die Löscharbeiten unterstützen soll. Auch in Spanien sind zehntausende Menschen von Evakuierungen betroffen. Durch die Straßen von Berlin zieht heute wieder die Parade zum Christopher Street Day. Ziel ist das Brandenburger Tor, wo eine Abschlusskundgebung mit Bühnenprogramm geplant ist. Auch in anderen Städten wie Stuttgart und Mainz gibt es heute CSD-Umzüge. Mehr von Jan-Henner Reitze.
2: Tanzen auf der Straße, schräge Kostüme, gern auch mal freizügig in allen Farben des Regenbogens. Gleichberechtigung, sexuelle Vielfalt, aber auch Party. Zurück geht das alles auf den Aufstand von Schwulen gegen Polizeigewalt in der Christopher Street in New York. In Berlin steht die Parade in diesem Jahr unter dem Motto Haltung ist hot. Bei der Abschlusskundgebung am Brandenburger Tor singt unter anderem Sarah Connor.
1: Bundeskanzler Merz nutzt den Rücktritt von Unionsfraktionschef Spahn für einen größeren Kabinettsumbau. Die bisherige Gesundheitsministerin Wargen wird neue Kanzleramtschefin. An die Spitze des Gesundheitsressorts tritt CDU-Generalsekretär Linnemann. Auch Verkehrsminister Schnieder steht nach Medienberichten vor der Ablösung. Merz' Nachfolgekandidat, der CDU-Abgeordnete Günzler, hat ihm allerdings abgesagt. Eine Schule in Nürnberg ist nach dem Unwetter der vergangenen Woche so schwer beschädigt, dass dort kein Unterricht mehr stattfinden kann. Die Stadt sucht jetzt nach einer Lösung, wo und wie die Grund- und Mittelschüler der Friedrich-Stettler-Schule ab Mitte September unterrichtet werden können. Bis zum Ferienstart soll es jetzt Ausflüge und andere Angebote außerhalb des Schulgebäudes geben. Bei der Tour de France hat Titelverteidiger Tadej Pogacar die spektakuläre 19. Etappe gewonnen mit der Bergankunft im legendären Skiort Alpe d'Huez. Damit konnte der Slowene seine Gesamtführung weiter ausbauen und steht vor seinem 5. Gesamtsieg. Das Radrennen endet morgen wie immer in Paris. Es ist jetzt kurz nach 2. Im Moment ist der Himmel meist klar oder nur leicht bewölkt. Die Temperaturen, die gehen bis in der Früh noch runter auf 13 bis stellenweise 6 Grad. Heute am Samstag, da gibt's sonniges Grill- und Badewetter mit nur wenigen harmlosen Wolken. Die Höchstwerte 27 bis 33 Grad. Am Nachmittag breiten sich im Südwesten mehr Wolken aus. In den Alpen gibt's auch erste Gewitter. Am Sonntag erst Sonnenschein, dann ziehen Wolken mit einzelnen Schauern oder Gewittern auf. Dazu ein kräftiger Wind bei 24 bis 29 Grad. Eine Meldung haben wir von der A3 Nürnberg Richtung Passau. Hier 4 Kilometer Stau zwischen dem Kreuz Altdorf und Oberölsbach. Der Grund natürlich die Baustelle. Ihr braucht 13 Minuten länger.
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1: Ich bin Hendrik Daum. In Frankreich und in Spanien breiten sich die großen Waldbrände weiter unkontrolliert aus. An der französischen Atlantikküste mussten mittlerweile schon über 100.000 Menschen ihre Wohnungen oder Ferienunterkünfte verlassen. Da der Wind gedreht hat, bewegen sich die Flammen inzwischen in Richtung Bordeaux. Präsident Macron hat angekündigt, dass die Armee die Löscharbeiten unterstützen soll. Auch in Spanien sind Zehntausende Menschen von Evakuierungen betroffen. Durch die Straßen von Berlin zieht heute wieder die Parade zum Christmas.

0: Christopher Street Day. Ziel ist das Brandenburger Tor, wo eine Abschlusskundgebung mit Bühnenprogramm geplant ist. Auch in anderen Städten wie Stuttgart und Mainz gibt es heute CSD-Umzüge. Mehr von Jan-Henner Reitze.
1: Tanzen auf der Straße, schräge Kostüme, gern auch mal freizügig in allen Farben des Regenbogens. Gleichberechtigung, sexuelle Vielfalt, aber auch Party. Zurück geht das alles auf den Aufstand von Schwulen gegen Polizeigewalt in der Christopher Street in New York. In Berlin steht die Parade in diesem Jahr unter dem Motto Haltung ist hot. Bei der Abschlusskundgebung am Brandenburger Tor singt unter anderem Sarah Connor.
0: Das waren die Nachrichten um halb. Im Moment ist der Himmel meist klar oder nur leicht bewölkt. Die Temperaturen, die gehen bis in der Früh noch runter auf 13 bis stellenweise 6 Grad. Heute am Samstag, da gibt es sonniges Grill- und Badewetter mit nur wenigen harmlosen Wolken. Die Höchstwerte 27 bis 33 Grad. Am Nachmittag breiten sich im Südwesten mehr Wolken aus. In den Alpen gibt es auch erste Gewitter. Am Sonntag erst Sonnenschein, dann ziehen Wolken mit einzelnen Schauern oder Gewittern auf. Dazu ein kräftiger Wind bei 24 bis 29 Grad.
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1: Ich bin Hendrik Daum. In Frankreich und Spanien greifen die riesigen Waldbrände immer mehr um sich. Insgesamt ließen die Behörden in beiden Ländern über 150.000 Menschen vorsorglich in Sicherheit bringen. Westlich von Madrid haben sich zwei Brände zu einem Großfeuer verschmolzen. Im Süden Frankreich wütet eine ganze Serie von Bränden, der größte westlich von Bordeaux. Hohe Temperaturen, starker Wind und die Trockenheit der Vegetation befördern die Ausbreitung der Flächenbrände. Unter dem Motto Haltung ist hot wird in Berlin heute der Christopher Street Day gefeiert. Nach der Parade für Vielfalt und Menschenrechte wollen die Veranstalter am Brandenburger Tor das bislang größte Programm der Vereinsgeschichte präsentieren. Mehrere hunderttausend Menschen werden erwartet. Damit gehört der Berliner CSD zu den größten in Europa. Nach der milliardenschweren EU-Strafe gegen Google hat US-Präsident Trump mit neuen Zöllen auf Einfuhren aus der Europäischen Union gedroht. Die EU werde für ihr Verhalten einen sehr hohen Preis zahlen, schrieb Trump auf seiner Online-Plattform. Vorgestern hatte die Europäische Kommission gegen den US-Konzern Google eine Rekordstrafe von fast 900 Millionen Euro wegen unfairer Geschäftspraktiken verhängt. Nach dem tödlichen Angriff auf einen Bankmitarbeiter in Regensburg sitzt der mutmaßliche Täter in Untersuchungshaft. Er werde dringend des Mordes und der schweren räuberischen Erpressung verdächtigt, das teilten Polizei und Staatsanwaltschaft mit. Der 20-jährige Deutsche hatte in einer Filiale der Hypovereinsbank im Regensburger Stadtteil Prüfening einen Mitarbeiter mit einem Messer tödlich verletzt. Gegen den Angreifer lag ein Waffenbesitzverbot vor. Er war in der Vergangenheit durch das Mitführen von Messern und Elektroschockern aufgefallen. Der neue Bundestrainer Jürgen Klopp hat sich so einiges vorgenommen. Er will eine neue Mannschaft formen, die die Fans wieder mitreißt, sagte Klopp bei seiner Vorstellung. Er selbst habe großen Respekt vor der Aufgabe, freue sich aber riesig auf die kommende Zeit.
2: Jürgen Klopp hat keine Karriere nach der Nationalmannschaft. Das ist idealerweise der Höhepunkt meiner Karriere, meines Lebens, meines beruflichen Lebens. Ich werde alles da reinlegen, was mir zur Verfügung steht.
1: Klopp unterschrieb einen 4-Jahres-Vertrag. Es ist jetzt 3:15. Im Moment ist der Himmel meist klar oder nur leicht bewölkt. Die Temperaturen, die gehen bis in der Früh noch runter auf 13 bis stellenweise 6 Grad. Heute am Samstag, da gibt's sonniges Grill- und Badewetter mit nur wenigen harmlosen Wolken. Die Höchstwerte 27 bis 33 Grad. Am Nachmittag breiten sich im Südwesten mehr Wolken aus. In den Alpen gibt's auch erste Gewitter. Am Sonntag erst Sonnenschein, dann ziehen Wolken mit einzelnen Schauern oder Gewittern auf. Dazu ein kräftiger Wind bei 24 bis 29 Grad. Im Moment haben wir keine Meldungen. Ihr habt überall freie Fahrt.
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1: Ich bin Hendrik Daum. In Frankreich und Spanien greifen die riesigen Waldbrände immer mehr um sich. Insgesamt ließen die Behörden in beiden Ländern über 150.000 Menschen vorsorglich in Sicherheit bringen. Westlich von Madrid haben sich zwei Brände

0: Zu einem Großfeuer verschmolzen. Im Süden Frankreich wütet eine ganze Serie von Bränden, der größte westlich von Bordeaux. Hohe Temperaturen, starker Wind und die Trockenheit der Vegetation befördern die Ausbreitung der Flächenbrände. Unter dem Motto Haltung ist hot wird in Berlin heute der Christopher Street Day gefeiert. Nach der Parade für Vielfalt und Menschenrechte wollen die Veranstalter am Brandenburger Tor das bislang größte Programm der Vereinsgeschichte präsentieren. Mehrere hunderttausend Menschen werden erwartet. Damit gehört der Berliner CSD zu den größten in Europa. Das waren die Nachrichten um halb. Im Moment ist der Himmel meist klar oder nur leicht bewölkt. Die Temperaturen, die gehen bis in der Früh noch runter auf 13 bis stellenweise 6 Grad. Heute am Samstag, da gibt's sonniges Grill- und Badewetter mit nur wenigen harmlosen Wolken. Die Höchstwerte 27 bis 33 Grad. Am Nachmittag breiten sich im Südwesten mehr Wolken aus. In den Alpen gibt's auch erste Gewitter. Am Sonntag erst Sonnenschein, dann ziehen Wolken mit einzelnen Schauern oder Gewittern auf. Dazu ein kräftiger Wind bei 24 bis 29 Grad.
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1: Ich bin Hendrik Daum. Politiker der Opposition haben die Personalveränderungen in der Bundesregierung kritisiert. Nach einem verpatzten Jahr Schwarz-Rot ziehe Bundeskanzler Merz in seiner Koalition jetzt die Reißleine. Das erklärten die Grünen-Fraktionsvorsitzenden Hasselmann und Dröge. Der parlamentarische Geschäftsführer der AfD-Bundestagsfraktion Baumann sagte, diese Regierung demontiere sich auf offener Bühne selbst. Und von der Linken heißt es,

0: Deutschland brauche keinen Kabinettsumbau, sondern eine andere Politik. In Frankreich und Spanien geraten die riesigen Waldbrände immer mehr außer Kontrolle. In Frankreich mussten bereits rund 110.000 Menschen ihre Häuser verlassen. In Spanien sind weitere 60.000 von den Bränden betroffen. Im Süden Frankreichs wütet eine ganze Serie von Bränden. Der größte westlich von Bordeaux und westlich von Madrid haben sich zwei Brände zu einem Großfeuer verschmolzen. Hohe Temperaturen, starker Wind und die Trockenheit der Vegetation fachen die Flächenbrände immer weiter an. Der Hollywood-Konzern Paramount setzt den umstrittenen Kauf des Konkurrenten Warner Brothers vorerst aus. 12 US-Bundesstaaten und die Drehbuchautorengewerkschaft waren mit Wettbewerbsklagen gegen die Fusion vorgegangen. Der Rechtsstreit hat zusätzliche Relevanz, weil Kritiker der Regierung von US-Präsident Trump befürchten, dass der zu Warner gehörende Nachrichtensender CNN unter dem Dach von Paramount die redaktionelle Unabhängigkeit verlieren könnte. Mehrere tausend Menschen haben am Abend auf Picknickdecken und Campingstühlen das Open-Air-Konzert im Rahmen der Bayreuther Festspiele besucht. Das Orchester spielte etwa den Karfreitagszauber aus Parsifal. Die Bayreuther Festspiele feiern ihr 150. Jubiläum. Heute Abend wird es deshalb zum Auftakt keine Operninszenierung geben. Gespielt wird unter der Leitung von Christian Thielemann Beethovens 9. Symphonie. Bei der Tour de France hat Titelverteidiger Tadej Pogacar die spektakuläre 19. Etappe gewonnen mit der Bergankunft im legendären Skiort Alpe d'Huez. Damit konnte der Slowene seine Gesamtführung weiter ausbauen und steht vor seinem 5. Gesamtsieg. Das Radrennen endet morgen in Paris. Es ist jetzt kurz nach 4. Jetzt in der Früh, da hat es ziemlich abgekühlt bei 13 bis stellenweise 6 Grad. Davon sollte man sich aber nicht täuschen lassen, denn der heutige Samstag, der beschert uns sonniges und heißes Grill- und Badewetter bei 27 bis 33 Grad. Morgen am Sonntag erst Sonnenschein, dann aber ziehen Wolken mit einzelnen Schauern oder auch Gewittern auf. Dazu wird ein kräftiger Wind bei nicht mehr ganz so heißen 24 bis 29 Grad. Zwei Meldungen haben wir. Einmal die A71 Suhl Richtung Schweinfurt. Bitte aufpassen zwischen Rentwertshausen und Mellrichstadt. Da liegt ein totes Tier auf der Fahrbahn. Und dann haben wir noch die A73 Suhl Bamberg. Hier in beiden Richtungen Gefahr durch Menschen auf der Straße zwischen Lichtenfeld Süd und Bad Staffelstein Kurzentrum.
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1: Ich bin Hendrik Daum. Politiker der Opposition haben die Personalveränderungen in der Bundesregierung kritisiert. Nach einem verpatzten Jahr schwarz-rot ziehe Bundeskanzler Merz in seiner Koalition jetzt die Reißleine. Das erklärten die Grünen-Fraktionsvorsitzenden Hasselmann und Dröge. Der parlamentarische Geschäftsführer der AfD-Bundestagsfraktion Baumann sagte, diese Regierung demontiere sich auf offener Bühne selbst. Und von der Linken heißt es, Deutschland brauche keinen Kabinettsumbau, sondern eine andere Politik. In Frankreich und Spanien geraten die riesigen Waldbrände immer mehr außer Kontrolle. In Frankreich mussten bereits rund 110.000 Menschen ihre Häuser verlassen. In Spanien sind weitere 60.000 von den Bränden betroffen. Im Süden Frankreichs wütet eine ganze Serie von Bränden. Der größte westlich von Bordeaux und westlich von Madrid haben sich zwei Brände zu einem Großfeuer verschmolzen. Hohe Temperaturen, starker Wind und die Trockenheit der Vegetation fachen die Flächenbrände immer weiter an. Das waren die Nachrichten um 9:30. Jetzt in der Früh, da hat es ziemlich abgekühlt bei 13 bis stellenweise 6 Grad. Davon sollte man sich aber nicht täuschen lassen, denn der heutige Samstag, der beschert uns sonniges und heißes Grill- und Badewetter bei 27 bis 33 Grad. Morgen am Sonntag erst Sonnenschein, dann aber ziehen Wolken mit einzelnen Schauern oder auch Gewittern auf. Dazu wird ein kräftiger Wind bei nicht mehr ganz so heißen 24 bis 29 Grad.
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1: Ich bin Hendrik Daum, einen schönen guten Morgen. In Frankreich und Spanien greifen die riesigen Waldbrände immer mehr um sich. Insgesamt ließen die Behörden in beiden Ländern über 150.000 Menschen vorsorglich in Sicherheit bringen. Westlich von Madrid haben sich zwei Brände zu einem Großfeuer verschmolzen. Im Süden Frankreich wütet eine ganze Serie von Bränden, der größte westlich von Bordeaux. Hohe Temperaturen, starker Wind und die Trockenheit der Vegetation befördern die Ausbreitung der Flächenbrände. Der Sozialverband Deutschland hat den neuen Gesundheitsminister Linnemann aufgefordert,

0: die Arbeit des Ministeriums neu auszurichten. Verbandschefin Engelmeier sagte den Funke-Medien, erster Akt müsse es sein, die Gesundheitsreform zu überdenken. Da gehe es um die erheblichen Leistungskürzungen und Mehrbelastungen für die Versicherten. Eine Schule in Nürnberg ist nach dem Unwetter der vergangenen Woche so schwer beschädigt, dass dort kein Unterricht mehr stattfinden kann. Die Stadt sucht jetzt nach einer Lösung, wo und wie die Grund- und Mittelschüler der Friedrich-Stettler-Schule ab Mitte September unterrichtet werden können. Bis zum Ferienstart soll es jetzt Ausflüge und andere Angebote außerhalb des Schulgebäudes geben. Durch die Straßen von Berlin zieht heute wieder die Parade zum Christopher Street Day. Ziel ist das Brandenburger Tor, wo eine Abschlusskundgebung mit Bühnenprogramm geplant ist. Auch in anderen Städten wie Stuttgart und Mainz gibt es heute CSD-Umzüge. Mehr von Jan-Henner Reitze.
1: Tanzen auf der Straße, schräge Kostüme, gern auch mal freizügig in allen Farben des Regenbogens. Gleichberechtigung, sexuelle Vielfalt, aber auch Party. Zurück geht das alles auf den Aufstand von Schwulen gegen Polizeigewalt in der Christopher Street in New York. In Berlin steht die Parade in diesem Jahr unter dem Motto Haltung ist hot. Bei der Abschlusskundgebung am Brandenburger Tor singt unter anderem Sarah Connor.
0: US-Präsident Trump hat der EU wegen einer Wettbewerbsstrafe gegen den Google-Konzern mit Vergeltung gedroht. Trump erklärte, weil die EU amerikanische Unternehmen so wörtlich ausraube, müsse sie jetzt mit zusätzlichen Zöllen rechnen. Die Europäische Union hatte gegen Google eine Rekordstrafe von 890 Millionen Euro verhängt. Nach Ansicht der EU-Kommission hat das Unternehmen mit seiner Suchmaschine Wettbewerbsregeln verletzt und die Konkurrenz benachteiligt. Es ist jetzt kurz nach 5. Jetzt in der Früh, da hat es ziemlich abgekühlt bei 13 bis stellenweise 6 Grad. Davon sollte man sich aber nicht täuschen lassen, denn der heutige Samstag, der beschert uns sonniges und heißes Grill- und Badewetter bei 27 bis 33 Grad. Morgen am Sonntag erst Sonnenschein, dann aber ziehen Wolken mit einzelnen Schauern oder auch Gewittern auf. Dazu wird ein kräftiger Wind bei nicht mehr ganz so heißen 24 bis 29 Grad. Eine Meldung haben wir von der A96 Lindau Richtung München. Bitte aufpassen zwischen Aitrach und dem Kreuz Memmingen. Hier gab es einen Unfall.
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1: Ich bin Hendrik Daum. Einen schönen guten Morgen. In Frankreich und Spanien greifen die riesigen Waldbrände immer mehr um sich. Insgesamt ließen die Behörden in beiden Ländern über 150.000 Menschen vorsorglich in Sicherheit bringen. Westlich von Madrid haben sich zwei Brände zu einem Großfeuer verschmolzen. Im Süden Frankreich wütet eine ganze Serie von Bränden, der größte westlich von Bordeaux. Hohe Temperaturen, starker Wind und die Trockenheit der Vegetation befördern die Ausbreitung der Flächenbrände. Der Sozialverband Deutschland hat den neuen Gesundheitsminister Linnemann aufgefordert, die Arbeit des Ministeriums neu auszurichten. Verbandschefin Engelmeier sagte den Funke-Medien, erster Akt müsse es sein, die Gesundheitsreform zu überdenken. Da gehe es um die erheblichen Leistungskürzungen und Mehrbelastungen für die Versicherten. Das waren die Nachrichten um 13:30. Jetzt in der Früh, da hat es ziemlich abgekühlt bei 13 bis stellenweise 6 Grad. Davon sollte man sich aber nicht täuschen lassen, denn der heutige Samstag, der beschert uns sonniges und heißes Grill- und Badewetter bei 27 bis 33 Grad. Morgen am Sonntag erst Sonnenschein, dann aber ziehen Wolken mit einzelnen Schauern oder auch Gewittern auf. Dazu wird ein kräftiger Wind bei nicht mehr ganz so heißen 24 bis 29 Grad.
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4: Ich bin Stefan Schütz, guten Morgen. In Frankreich und Spanien geraten die riesigen Waldbrände immer mehr außer Kontrolle. In Frankreich mussten bereits rund 110.000 Menschen ihre Häuser verlassen. In Spanien sind 60.000 von den Bränden betroffen. Im Süden Frankreichs wütet eine ganze Serie von Bränden, der größte westlich von Bordeaux. Und westlich von Madrid haben sich zwei Brände zu einem Großfeuer vereinigt. Weil Thorsten Frey neuer Fraktionschef der Union werden soll, bildet Kanzler Merz ja sein Kabinett um. Das läuft aber alles andere als glatt. Jetzt hat sich auch Frey dazu geäußert. Thomas Brockt berichtet.
5: Das Ganze sei einfach Pech gewesen, sagte Frey in Stuttgart. Das gäbe es auch in der Spitzenpolitik. Es geht um die Hängepartie bei der Besetzung des Verkehrsministeriums. Minister Schnieder hatte einigen Abgeordneten schon mitgeteilt, dass er entlassen wird. Als der Kanzler dann vor die Presse trat, passierte das aber nicht, weil der vorgesehene Nachfolger Günzler kurzfristig abgesagt hatte. Wie es nun weitergeht, ist offen.
4: Das Institut der deutschen Wirtschaft warnt in einer Studie davor, sich neue Gasheizungen einbauen zu lassen. Die jährlichen Heizkosten würden sich bei diesem Heizungstyp bis 2040 fast verdoppeln. Stattdessen wird empfohlen, Wärmepumpen zu nutzen. Anlass für die Studie ist das neue Heizungsgesetz der Bundesregierung. Dieses stellt es jedem frei, welche Heizungsart in Gebäuden zum Einsatz kommen soll. Tausende Menschen haben am Abend auf Picknickdecken und Campingstühlen das Open-Air-Konzert im Rahmen der Bayreuther Festspiele besucht. Das Orchester spielte etwa den Karfreitagszauber aus Parsival. Die Bayreuther Festspiele feiern ihr 150. Jubiläum. Heute Abend wird es deshalb zum Auftakt keine Operninszenierung geben. Gespielt wird unter der Leitung von Christian Thielemann Beethovens 9. Symphonie. Der Hollywood-Konzern Paramount setzt den umstrittenen

0: umstrittenen Kauf des Konkurrenten Warner Brothers vorerst aus. 12 US-Bundesstaaten und die Drehbuchautorengewerkschaft waren mit Wettbewerbsklagen gegen die Fusion vorgegangen. Der Rechtsstreit hat zusätzliche Relevanz, weil Kritiker der Regierung von US-Präsident Trump befürchten, dass der zu Warner gehörende Nachrichtensender CNN unter dem Dach von Paramount die redaktionelle Unabhängigkeit verlieren könnte. Es ist jetzt 6:15. Heute bekommen wir sonniges und heißes Grill- und Badewetter bei 27 bis 33 Grad. Morgen gibt es erst Sonnenschein, dann ziehen Wolken mit einzelnen Schauern oder Gewittern auf. Dazu weht ein kräftigerer Wind bei nicht mehr ganz so heißen 24 bis 29 Grad. Hallo auf die Straßen A3 Nürnberg Richtung Passau zwischen Kreuz Altdorf und Oberülsbach. 4 Kilometer Stau, es dauert rund 10 Minuten länger als sonst. Gute Fahrt.
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3: Ich bin Stefan Schütz. Guten Morgen. In Frankreich und Spanien geraten die riesigen Waldbrände immer mehr außer Kontrolle. In Frankreich mussten bereits rund 110.000 Menschen ihre Häuser verlassen. In Spanien sind 60.000 von den Bränden betroffen. Im Süden Frankreichs wütet eine ganze Serie von Bränden, der größte westlich von Bordeaux. Und westlich von Madrid haben sich zwei Brände zu einem Großfeuer vereinigt. Weil Thorsten Frey neuer Fraktionschef der Union werden soll, bildet Kanzler Merz ja sein Kabinett um. Das läuft aber alles andere als glatt. Jetzt hat sich auch Frey dazu geäußert. Thomas Brockt berichtet.
4: Das Ganze sei einfach Pech gewesen, sagte Frey in Stuttgart. Das gäbe es auch in der Spitzenpolitik. Es geht um die Hängepartie bei der Besetzung des Verkehrsministeriums. Minister Schnieder hatte einigen Abgeordneten schon mitgeteilt, dass er entlassen wird. Als der Kanzler dann vor die Presse trat, passierte das aber nicht, weil der vorgesehene Nachfolger Günzler kurzfristig abgesagt hatte. Wie es nun weitergeht, ist offen.
3: Das waren die Nachrichten um 12:30. Heute bekommen wir sonniges und heißes Grill- und Badewetter bei 27 bis 33 Grad. Morgen gibt es erst Sonnenschein, dann ziehen Wolken mit einzelnen Schauern oder Gewittern auf. Dazu weht ein kräftigerer Wind bei nicht mehr ganz so heißen 24 bis 29 Grad.
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12: Ich bin Stefan Schütz. Guten Morgen. In immer mehr Ländern in Südeuropa wüten große Waldbrände. Etwa im süditalienischen Kalabrien, in Spanien westlich von Madrid und in Frankreich westlich von Bordeaux. Aus Frankreich berichtet Michael Evers.
13: Schwierige Wetterbedingungen mit kräftigen Windböen erschweren für die Feuerwehr in beiden Ländern die Löscharbeiten. Über Tage wurden in Frankreich weitere Orte und tausende Urlauber evakuiert, teils auch per Schiff. Die Einsatzkräfte versuchen vor allem mit Löschflugzeugen dem Feuer Herr zu werden. Auch in Spanien wird mit weiteren Evakuierungen gerechnet, während Tausende bereits in Notunterkünften darauf warten, wann sie zurück können.
12: In Berlin wird es heute bunt und laut. Zum Christopher Street Day rechnen die Organisatoren mit hunderttausenden Teilnehmern. Vorstandsmitglied Thomas Hoffmann sagte, queere Menschen stünden weltweit unter mehr Druck, bestehende Rechte würden teils zurückgedreht, auch Hasskriminalität nehme zu. Unter dem Motto »Haltung ist hot« soll die Demonstration heute Mittag starten und zum Brandenburger Tor ziehen. Der Hersteller Jutro weitet den Rückruf einer Bio-Bärenmischung aus, die bei Lidl verkauft worden ist. Grund der Verdacht auf eine Verunreinigung mit Noroviren. Betroffen ist das Tiefkühlprodukt der Marke Freshuna. Verbraucher sollen es nicht essen. Noroviren können starken Brechdurchfall und erheblichen Flüssigkeitsverlust auslösen. Die Ware kann in allen Lidl-Filialen zurückgegeben werden, auch ohne Kassenzettel. US-Präsident Trump droht der EU mit zusätzlichen Zöllen. Der Grund? Die EU-Kommission hat gegen den Google-Konzern eine Rekordstrafe von 890 Millionen Euro verhängt. Nach Ansicht der Kommission hat Google mit seiner Suchmaschine Wettbewerbsregeln verletzt und Konkurrenten benachteiligt. Trump wirft der EU vor, amerikanische Unternehmen auszurauben, deshalb müsse sie jetzt mit Vergeltung rechnen. Tausende Menschen haben das Open-Air-Konzert im Rahmen der Bayreuther Festspiele besucht. Die Festspiele feiern ihr 150. Jubiläum, deshalb gibt es zum Auftakt keine Operninszenierung, sondern ein Konzert unter freiem Himmel.

0: Das Orchester spielt Beethovens 9. Symphonie. Festspielleiterin Katharina Wagner freut sich über den großen Zuspruch. Die Besucher gestern genossen den Sommerabend auf Picknickdecken und Campingstühlen. Es ist jetzt 7:15. Heute bekommen wir sonniges und heißes Grill- und Badewetter bei 27 bis 33 Grad. Morgen gibt es erst Sonnenschein, dann ziehen Wolken mit einzelnen Schauern oder Gewittern auf. Dazu weht ein kräftigerer Wind bei nicht mehr ganz so heißen 24 bis 29 Grad. Hallo auf die Straßen A3 Nürnberg Richtung Passau. Zwischen Kreuz Nürnberg und Oberösbach 6 Kilometer Stau. Hier dauert es ungefähr eine halbe Stunde länger. Gleiche Autobahn, gleiche Fahrtrichtung zwischen Neutraubling und Wörth an der Donau Wiesent. 6 Kilometer Stau nach einem Unfall plus weitere 40 Minuten. Die empfohlene Umleitung ist die U69. Gute Fahrt.
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9: Ich bin Stefan Schütz. Guten Morgen. In immer mehr Ländern in Südeuropa wüten große Waldbrände. Etwa im süditalienischen Kalabrien, in Spanien westlich von Madrid und in Frankreich westlich von Bordeaux. Aus Frankreich berichtet Michael Evers.
10: Schwierige Wetterbedingungen mit kräftigen Windböen erschweren für die Feuerwehr in beiden Ländern die Löscharbeiten. Über Tage wurden in Frankreich weitere Orte und tausende Urlauber evakuiert, teils auch per Schiff. Die Einsatzkräfte versuchen vor allem mit Löschflugzeugen, dem Feuer Herr zu werden. Auch in Spanien wird mit weiteren Evakuierungen gerechnet, während tausende bereits in Notunterkünften darauf warten, wann sie zurück können.
9: In Berlin wird es heute bunt und laut. Zum Christopher Street Day rechnen die Organisatoren mit hunderttausenden Teilnehmern. Vorstandsmitglied Thomas Hoffmann sagte, queere Menschen stünden weltweit unter mehr Druck. Bestehende Rechte würden teils zurückgedreht. Auch Hasskriminalität nehme zu. Unter dem Motto Haltung ist hot soll die Demonstration heute Mittag starten und zum Brandenburger Tor ziehen. Das waren die Nachrichten um halb. Heute bekommen wir sonniges und heißes Grill- und Badewetter bei 27 bis 33 Grad. Morgen gibt es erst Sonnenschein, dann ziehen Wolken mit einzelnen Schauern oder Gewittern auf. Dazu weht ein kräftigerer Wind bei nicht mehr ganz so heißen 24 bis 29 Grad.
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11: Ich bin Stefan Schütz, guten Morgen. In Frankreich und Spanien geraten die riesigen Waldbrände zunehmend außer Kontrolle. In Frankreich mussten bereits rund 200.000 Menschen ihre Häuser und Unterkünfte verlassen, darunter auch Touristen. In Spanien sind weitere 60.000 von den Bränden betroffen. Im Süden Frankreichs wütet eine ganze Serie von Bränden, der größte westlich von Bordeaux und westlich von Madrid haben sich zwei Brände zu einem Großfeuer vereinigt. Trotz der Sperre der Straße von Hormuz im Iran ist die Ölversorgung Europas gesichert. Das sagte die Ökonomin Franziska Holz vom Institut für Wirtschaftsforschung. Tine Klimach berichtet.
12: Der Preis für Rohöl schießt weiter in die Höhe. Zuletzt lag er bei rund $100 pro Barrel. Zum Vergleich, vor dem Ausbruch des Iran-Kriegs Ende Februar lag der Preis bei rund 66 Euro pro Barrel. Neue Entlastungen wird es auch erstmal nicht geben. Das hat Wirtschaftsministerin Reiche diese Woche noch einmal klargestellt. Der Tankrabatt hat viele Milliarden gekostet und dafür ist jetzt kein weiteres Geld mehr da.
11: Unter dem Motto Haltung ist hot wird in Berlin heute der Christopher Street Day gefeiert. Nach der Parade für Vielfalt und Menschenrechte wollen die Veranstalter am Brandenburger Tor das bislang größte Programm der Vereinsgeschichte präsentieren. Mehrere hunderttausend Menschen werden erwartet. Damit gehört der Berliner CSD zu den größten in Europa. Der Christopher Street Day erinnert an einen Aufstand der homosexuellen Community gegen Polizeigewalt 1969 in New York. Das Institut der deutschen Wirtschaft warnt in einer Studie davor, sich neue Gasheizungen einbauen zu lassen. Die jährlichen Heizkosten würden sich bei diesem Heizungstyp bis 2040 fast verdoppeln. Stattdessen wird empfohlen, Wärmepumpen zu nutzen. Anlass für die Studie ist das neue Heizungsgesetz der Bundesregierung. Dieses stellt es jedem frei, welche Heizungsart in Gebäuden zum Einsatz kommen soll. Eine Schule in Nürnberg ist nach dem Unwetter der vergangenen Woche so schwer beschädigt, dass dort kein Unterricht mehr stattfinden kann. Die Stadt sucht jetzt nach einer Lösung, wo und wie die Grund- und Mittelschüler der Friedrich-Städler-Schule ab Mitte September unterrichtet werden können. Bis zum Ferienstart soll es jetzt Ausflüge und andere Angebote außerhalb des Schulgebäudes geben. Es ist jetzt kurz nach 8.
13: Ein perfekter Badewettertag steht uns ins Haus mit Sonne satt. Von früh bis spät grillen geht also auch zum Abend. Da ist es noch lange lau nach rund 27 Grad am mittleren Nachmittag. Über Nacht ist es weitgehend sternklar und es kühlt auf 13 Grad ab. Morgen haben wir es auch häufig sonnig bei 26 Grad. Aber am Nachmittag wird es windiger und es kommen mehr Wolken auf. Aber das Schauer- und Gewitterrisiko sollte sich noch weitgehend zurückhalten. Erst über Nacht und zum Wochenstart wird es dann wohl windigeren Schauermix geben bei 21 Grad. Aber schon Montag zum Nachmittag ist es wieder teilweise recht schön sonnig. Aus der Radio Euroherz Wetterredaktion Christian König.
14: Es ist damit kurz nach 8 und ich habe eine Info im Verkehrsservice und zwar eine Vollsperrung. Ja, zwischen Reutlers und Münchberg. Hier laufen momentan Bergungsarbeiten. Kein Durchkommen hier auf der Straße.

0: auf jeden Fall ein bisschen Geduld. Wir informieren euch natürlich, wenn die Straße wieder offen ist. Fahrt einfach, wenn ihr euch auskennt, weiträumig außen rum. Aktuell keine Blitzer, da ist noch alles entspannt. Euch eine gute und sichere Fahrt durch diesen Samstagmorgen.
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2: Wie schön das ist heute Morgen, oder? Mit der Sonne auf dem Weg zum Bäcker. Oder zum Einkaufen schon. Habt einen schönen Samstag und dieser Samstag wird perfekt, um ihn draußen zu verbringen und den Tag zu genießen. Wir sind bei euch. Guten Morgen.

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1: Wunderbaren Samstag euch allen und wir checken für euch die Events an diesem Wochenende. Die Fußballfans, die freuen sich schon, denn in Schönding treffen am Nachmittag viele Fußballgrößen aufeinander. Mehr hat Jonas Bauer vom 1. FC Schönding.
2: Mein Fußballverein, der 1. FC Schönding, feiert dieses Jahr 100-jähriges Vereinsjubiläum. Dazu haben wir uns etwas ganz Besonderes überlegt, und zwar ein Highlight-Spiel um 15 Uhr. Dort spielen wir gegen ehemalige Bundesligaspieler, unter anderem Darius Wosch, Ronny Nicol. Einlass wird um 13.30 Uhr am Fußballgelände in Schönding sein. Und wir würden uns wahnsinnig freuen, wenn wir dort gemeinsam das Jubiläum feiern können.
1: Los geht's 13:30 auf dem Vereinsgelände. Ihr könnt heute und morgen Dirndl und Lederhosen aus dem Schrank holen, denn in Almbrand startet wieder das traditionelle Birkenfest. Los geht's 17 Uhr mit dem Festbetrieb. Ein DJ spielt dann Abend, Partymucke. Es gibt leckere Cocktails an der Bar. Morgen dann ab 10 Uhr Weißwurst, Frühshoppen und am Nachmittag gibt's nochmal Live-Musik. Heute könnt ihr im Naturtheater Bad Elster feinste elektronische Musik hören. Der Popkünstler Schiller fasziniert weltweit Millionen Menschen mit seinen Klangbildern. Freut euch auf eine Reise in andere Welten. Heute Abend im wunderschönen Ambiente des Naturtheaters in Bad Elster. Los geht's um 20 Uhr. Es gibt auch noch Tickets. 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
1: Schönen Samstag euch und heute das Oberfranken-Highlight. Natürlich die Bayreuther Festspiele, die starten. In der New York Times wurde Bayreuth ja als Top-Reiseziel 2026 genannt. Grund ist auch das Jubiläumsjahr der Richard-Wagner-Festspiele. Die beginnen heute, diesmal aber mit Beethovens 9. Sinfonie und einem Festakt. Tamara Bussler ist hier bei mir. Tamara, servus.
2: Grüße dich.
1: Ja, da werden wahrscheinlich wieder viele Promis kommen und über den roten Teppich laufen am Grünhügel. Wer steht so auf der Gästeliste heute?
2: Seit Jahren ist sie Stammgast bei den Bayreuther Festspielen, unsere ehemalige Bundeskanzlerin Angela Merkel. Auch der jetzige Bundeskanzler Friedrich Merz ist eingeladen. Der bayerische Ministerpräsident Markus Söder, der ja abends auch zum Staatsempfang einlädt, wird ebenfalls erwartet. Auch weitere Politiker wie Ricarda Lang, Hubert Aiwanger, Alexander Dobrindt oder Dorothee Bär kommen. Aus der Unterhaltungsbranche werden Schauspieler Udo Wachtweitl, Kabarettist Michel Müller sowie die Comedians Volker Heißmann und Martin Rassau kommen.
1: Und ist in diesem Jahr dann irgendetwas neu oder vielleicht auch anders als zuvor?
2: Zur Premiere wird keine Wagner-Oper gezeigt, sondern ein Konzert. Beethovens 9. Symphonie unter der musikalischen Leitung von Christian Thielemann. Das hat ganz einfach mit dem 150-jährigen Jubiläum zu tun. Generell hat Beethovens 9. eine zentrale Rolle im Leben von Wagner gespielt. Er hat sie mehrmals selbst dirigiert. Außerdem wurde sie damals auch zur Feier der Grundsteinlegung des Bayreuther Festspielhauses, das war 1872, im markgräflichen Opernhaus gespielt.
1: Heute beginnen die 150. Wagner-Festspiele in Bayreuth. Die letzte Aufführung wird dann Ende August sein, am 26. Danke Tamara erstmal für die Infos. Was noch wichtig wird hier in der Region, gleich um halb in unseren News.
2: Gerne.

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5: Mit Julia Krause. Guten Morgen. Nach einem Badeunfall im Naila-Freibad am Abend schwebt ein 8 Jahre alter Junge in Lebensgefahr. Wie die Polizei mitteilt, entdeckten Badegäste das Kind gegen 17 Uhr leblos im Nichtschwimmerbecken. Mehrere Ersthelfer, darunter die Badeaufsicht, holten den Jungen aus dem Wasser und begannen mit der Wiederbelebung. Der afghanische Junge kam daraufhin ins Krankenhaus. Sein Gesundheitszustand ist laut Polizei kritisch. Die genauen Umstände des Unfalls sind noch unklar, heißt es. Zeugen, die Hinweise geben können, sollen sich bitte bei der Polizei in Naila melden. An diesem Wochenende strömen wieder viele Kulturbegeisterte und Promis aus Politik und Wirtschaft nach Oberfranken. Zum Auftakt der Richard-Wagner-Festspiele in Bayreuth steht heute Abend ausnahmsweise keine Wagner-Oper auf dem Programm. Stattdessen gibt es ein Konzert, Beethovens 9. Symphonie unter der musikalischen Leitung von Christian Thielemann. Euroherz-Reporterin Tamara Bussler, warum ist das eigentlich so?
6: Grund dafür ist das 150-jährige Jubiläum der Festspiele. Beethovens 9. hat auch im Leben von Richard Wagner eine wichtige Rolle gespielt. Er hat das Werk selbst mehrfach dirigiert. Außerdem wurde die Symphonie am 22. Mai 1872 zur Feier der Grundsteinlegung des Bayreuther Festspielhauses aufgeführt, damals unter Wagners Leitung im markgräflichen Opernhaus. Auch die Anfangszeit ist anders als üblich. Das Konzert beginnt erst um 18 Uhr und nicht wie sonst die Opern um 16 Uhr.
5: Er gilt als Vorreiter der Demokratie in Deutschland, der gebürtige Hofer Johann Georg August Wirth. Morgen ist der Todestag des Freiheitskämpfers. Deshalb weht ihm zu Ehren eine Fahne mit seinem Porträt beim Wirth-Denkmal an der Freiheitshalle. Wirth gilt als einer der Initiatoren des Hambacher Festes. Das ging als erste große Demonstration für Freiheit, nationale Einheit und Volkssouveränität in die Geschichte ein. Auch die Pressefreiheit geht auf Wirth zurück, der am 26. Juli 1848 verstarb.
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5: In Frankreich und Spanien geraten die riesigen Waldbrände zunehmend außer Kontrolle. In Frankreich mussten bereits rund 200.000 Menschen ihre Häuser und Unterkünfte verlassen, darunter auch Touristen. In Spanien sind weitere 60.000 von den Bränden betroffen. Trotz der Sperre der Straße von Hormus im Iran ist die Ölversorgung Europas gesichert. Das sagte die Ökonomin Franziska Holz vom Institut für Wirtschaftsforschung. 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
7: Ein perfekter Badewetter-Grill- und Volksfestfeiertag ist angesagt in Hochfranken und das bei rund 27 Grad mit Sonnenschein von früh bis spät. Abends ist es lange lau, nachts klar und es kühlt dann auf 13 Grad ab. Auch der Sonntag beschert uns wohl viel Sonne bei 26 Grad, aber am Nachmittag wird es windiger mit teils mehr Wolken. Schauer und Gewitter halten sich aber wahrscheinlich noch bis in den Abend zurück. Über Nacht kann es dann eher losgehen und am Montag in der ersten Tageshälfte, da ist es dann auch recht windig bei nur 21 Grad, aber die Sonne kommt schon wieder immer mehr dazu. Aus der Radio Euroherz, Wetterredaktion Christian König.
0: Damit ist es kurz nach 9:30. Wir schauen auf die Straßen. Vorsicht bitte auf der A70 in Fahrtrichtung Bamberg zwischen Turnau West und Schirradorf. Pannenauto hier auf der Standspur. Bitte gut aufpassen. Dann haben wir noch eine Sperrung. Die ist weiterhin aktuell und zwar auf der Straße zwischen Reutlass

0: und Münchberg. Da laufen Bergungsarbeiten. Momentan hier kein Durchkommen. Wenn ihr euch auskennt, umfahrt bitte weiträumig. Wir halten euch natürlich auf dem Laufenden, ab wann die Straße wieder offen ist. Aktuell keine Blitzer, da ist alles entspannt. Euch eine gute und sichere Fahrt.
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2: Es ist ein Samstag, an dem Oberfranken feiert und an dem es nur Highlights gibt. Also Hof hat Volksfest. Am Abend sind 4000 Menschen im Umzug mitgelaufen und Tausende standen an den Straßen. Super Bilder. In Kulmbach ist ab sofort Bierwoche, gleich auch der Anstich. Und Bayreuth hat die Promis da mit dem Start der Jubiläums-Wagner-Festspiele. Also es ist so viel los bei uns. Jederzeit kriegt ihr auch einen Eventüberblick bei uns auf der Website. Schönes Wochenende.

0: 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Habt ein schönes Wochenende mit uns und ist es in der Beziehung ein Problem, wenn der Altersunterschied zu groß ist? Darüber kann man, glaube ich, lange diskutieren oder einfach einen Song draus machen.
1: Mein Name ist Markus Ullmann und heute geht es um junge Männer und nicht mehr ganz so junge Frauen.
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1: Konkret geht es darum, dass sich die jungen Männer auf die etwas reiferen Frauen einlassen. Darüber wurden Lieder geschrieben.
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1: Peter Maffay hat sogar die genauen Daten in den Song gepackt. Oder denken Sie an den Film Die Reifeprüfung mit Dustin Hoffman. Ein Anfang 20-Jähriger hat eine Affäre mit Mrs. Robinson. Und das ist der Song dazu. Natürlich von Simon & Garfunkel. Und auch Rod Stewart hat sich als junger 16-Jähriger auf eine ältere Frau eingelassen. Auf einem Festival haben sich die beiden kennengelernt. Rod Stewart hat später über den Song gesagt, das ist die mehr oder weniger wahre Geschichte meines ersten Mals. Der Song war recht erfolgreich, wahrscheinlich hauptsächlich wegen der authentischen Geschichte. Rod hat einmal gesagt, ich verstehe nicht, wie das ein solcher Hit werden konnte. Keine Melodie. Zwar Charakter und nette Harmonien, aber keine Melodie. Na dann spielen wir doch den überraschend erfolgreichen autobiografischen Liebessong ohne Melodie. Hier ist Rod Stewart mit Maggie May.
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8: Ich bin Stefan Schütz. Guten Morgen. Frankreich und Spanien kämpfen weiter gegen Waldbrände. Zehntausende mussten inzwischen ihre Unterkünfte verlassen, darunter auch Touristen. Ein Ende ist nicht abzusehen. Bundeskanzler Merz hat Frankreich Unterstützung angeboten. Katrin Müller berichtet.
9: Die Waldbrände hätten verheerende Auswirkungen und er habe Präsident Macron sein Mitgefühl ausgesprochen, schrieb Merz auf der Plattform X. Die Küste bei Bordeaux ist auch bei deutschen Touristen beliebt. Laut der Behörden breiten sich die Flammen auch Richtung Stadt aus. Der Flughafen von Bordeaux wurde wegen der Rauchentwicklung bereits geschlossen. Spanien hat wegen der Brände für die Umgebung der Hauptstadt Madrid und eine weitere Region den Notstand ausgerufen.
8: US-Präsident Trump droht der EU mit zusätzlichen Zöllen. Der Grund: Die EU-Kommission hat gegen den Google-Konzern eine Rekordstrafe von fast 900 Millionen Euro verhängt. Nach Ansicht der Kommission hat Google mit seiner Suchmaschine Wettbewerbsregeln verletzt und Konkurrenten benachteiligt. Trump wirft der EU vor, amerikanische Unternehmen auszurauben, deshalb müsse sie jetzt mit Vergeltung rechnen. Mit einem Festakt und Musik von Beethoven feiern die Bayreuther Festspiele ihr Gründungsjubiläum. Vor 150 Jahren veranstaltete der Komponist Richard Wagner zum ersten Mal sein heute weltbekanntes Opernfestival. Um 18 Uhr wird es zum Festspielauftakt keine Operninszenierung geben. Das Orchester spielt Beethovens 9. Symphonie. Davor ist eine Gedenkveranstaltung für während des Nationalsozialismus verfolgte jüdische Musiker geplant. In Berlin wird es heute bunt und laut. Zum Christopher Street Day rechnen die Organisatoren mit hunderttausenden Teilnehmern. Vorstandsmitglied Thomas Hoffmann sagte, queere Menschen stünden weltweit unter mehr Druck. Bestehende Rechte würden teils zurückgedreht, auch Hasskriminalität nehme zu. Unter dem Motto Haltung ist hot soll die Demonstration heute Mittag starten und zum Brandenburger Tor ziehen. Der Hersteller Jutro weitet den Rückruf einer Bio-Bärenmischung aus, die bei Lidl verkauft worden ist. Grund ist der Verdacht auf eine Verunreinigung mit Noroviren. Betroffen ist das Tiefkühlprodukt der Marke Freschona. Verbraucher sollen es nicht essen. Noroviren können starken Brechdurchfall und erheblichen Flüssigkeitsverlust auslösen. Die Ware kann in allen Lidl-Filialen zurückgegeben werden, auch ohne Kassenzettel. Es ist jetzt kurz nach 9.
10: Ein perfekter Badewettertag steht uns ins Haus mit Sonne satt. Von früh bis spät grillen geht also auch zum Abend. Da ist es noch lange lau nach rund 27 Grad am mittleren Nachmittag. Über Nacht ist es weitgehend sternklar und es kühlt auf 13 Grad ab. Morgen haben wir es auch häufig sonnig bei 26 Grad. Aber am Nachmittag wird es windiger und es kommen mehr Wolken auf. Aber das Schauer- und Gewitterrisiko sollte sich noch weitgehend zurückhalten. Erst über Nacht und zum Wochenstart wird es dann wohl windigeren Schauermix geben bei 21 Grad, aber schon Montag.

0: Zum Nachmittag ist es wieder teilweise recht schön sonnig. Aus der Radio Euroherz, Wetterredaktion Christian König.
1: Dann schon mal auf die Straßen. Schönen Samstagvormittag und Vorsicht bitte auf der A70 in Fahrtrichtung Bamberg zwischen Turnau West und Schirradorf. Pannenauto hier auf der Standspur, bitte gut aufpassen. Außerdem weiterhin die Sperrung zwischen Reutlers und Münchberg. Da laufen Bergungsarbeiten. Momentan ist hier kein Durchkommen. Wenn ihr euch auskennt, umfahrt bitte weiträumig. Wir informieren euch natürlich, sobald die Straße wieder offen ist. Aktuell keine Blitzer, da ist noch alles entspannt. Allen unterwegs eine gute und sichere Fahrt.
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3: Oh, was liebt ihr an solchen Wochenenden mit diesem traumhaften Wetter? Bei mir ist es das Gefühl, morgens die Augen aufzumachen, dann mal so rauszulunzen und zu sehen, oh, die Sonne ist schon da, der Himmel ist blau, gerade ist alles noch frisch, aber es bleibt heute schön und abends können wir lang draußen sitzen. Ah, das wird ein richtig schöner Tag. Es ist wieder Sommer nach einer recht kühlen Woche. Und was liebt ihr an so einem Sommerwochenende? Könnt ihr gerne mitquatschen per WhatsApp ins Studio. Guten Morgen.

0: Schönen Samstag mit Radio Euroherz und dem Tobi und bald sind Sommerferien in einer Woche, auch hier bei uns im bayerischen Teil der Region. Und da fliegen dann wieder viele in den Urlaub. Ist praktisch, geht schnell, für manche aber kein gutes Image, weil eben nicht besonders umweltfreundlich und viele Abgase. Elektroautos kennen wir schon, Elektroflugzeuge hat noch niemand gesehen. Die gibt's aber schon. Und so eins ist jetzt bei uns am Flughafen in Hof gelandet. Und Kollege Jan Gebelein war mit dabei.
1: So leise ist bislang noch kein Flieger am Flughafen Hofplauen gelandet. Außer dem Propeller hört man nichts. Uwe Nordmann will mit seiner Tour nach Finnland über Schweden und Polen beweisen, dass elektrisches Fliegen längst Realität ist. Sein Flugzeug ist momentan das einzige, das lange Strecken fliegen kann. Die schweren Batterien sind dabei noch der größte Knackpunkt.
2: Fast die Hälfte von dem Leergewicht sind Batterien. Mit dem Flugzeug bei 30 Kilowattstunden Beladung kann ich eben 2 Stunden maximal fliegen, weil ich 15 Kilowatt im Reiseflug verbrauche. Das muss sich ändern, das muss in Zukunft anders werden.
1: Die Forschung arbeitet auch schon an größeren Flugzeugen, die weiter fliegen und bald auch überall geladen werden können. Der Flughafen Hofplauen ist einer von 5 Standorten in Bayern, die bis 2028 eine Ladeinfrastruktur aufbauen, so Flughafenchef Ralf Kausler.
3: Wir sind aber auch über unseren Verband natürlich mit den Herstellern eng im Austausch, weil wir schon sehen, dass wir da Standardisierung brauchen, dass wir da entsprechend möglichst einen Stecker für alle Flugzeuge haben wollen, damit es natürlich dann auch einfach ist. Das Ziel sollte sein, dass ein Umlauf, sprich landen, Flugzeug aufladen, wieder starten, nicht länger dauern darf, wie eigentlich beim Auto auch.
1: Momentan geht es auch wie beim Auto mit einer Wallbox. Langfristig soll das elektrische Fliegen für alle möglich werden, denn Kerosin ist teuer und Batterien haben immer mehr Vorteile.
3: Viel wartungsärmer, bessere Leistungsdichte und wenn die Batterien natürlich viel Kapazität haben, dann komme ich natürlich auch über eine entsprechende Strecke ohne Probleme, auch nur mit einem Motor. Und da sind die Hersteller gerade dran und das eröffnet natürlich für den Regionalflugverkehr, auch für die Regionalflughäfen ganz neue Chancen.
1: Uwe Nordmann hat am Ende seiner Tour 5600 Kilometer mit dem Elektroflugzeug zurückgelegt und will damit auch eine Botschaft weitergeben.
2: Das ist nicht Zukunft, sondern es ist Gegenwart, das elektrische Fliegen. Und wenn jemand ein bisschen Grips im Kopf hat, dann müsste er

Schönen Samstag euch. Und das ist heute perfektes Badewetter und dementsprechend viel los oder gut besucht werden die Bäder in der Region sein. Das war auch am Nachmittag so in Naila. Dort ist es zu einem Badeunfall gekommen und ich zuck dann immer auch so zusammen, wenn ich höre, oh, da sind Kinder auch noch im Spiel. Ein 8-Jähriger wurde leblos im Freibad in Naila im Nichtschwimmerbecken gesehen. Ersthelfer und auch die Badeaufsicht sind dann schnell gekommen, haben das Kind wiederbelebt. Es wurde ins Krankenhaus gebracht. Der Gesundheitszustand, so hören wir heute, ist immer noch kritisch. Wie das jetzt passiert ist, das ist noch gar nicht klar und wird aktuell ermittelt. Aber die Bitte der Wasserretter ist, bitte Kinder niemals aus den Augen lassen. Auch wenn sie nur im Uferbereich spielen, auch wenn sie im Nichtschwimmerbecken unterwegs sind, niemals. Was heute noch wichtig wird, hört ihr gleich um halb bei uns in den News.

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11: Mit Julia Krause. Guten Morgen. Im Juli 2024 wurde der Grundstein gelegt. Ein Jahr darauf wurde Richtfest gefeiert und jetzt, wieder ein Jahr später, ist das neue Dienstgebäude der Staatlichen Führungsakademie für Ernährung, Landwirtschaft und Forsten in Marktredwitz fertig. Am Vormittag weihen die Verantwortlichen das hochmoderne Ämtergebäude offiziell ein. Die Festrede hält Bayerns Landwirtschaftsministerin Michaela Karniber. Danach könnt ihr euch das Gebäude bei einem Tag der offenen Tür selbst anschauen. Knapp 14 Millionen Euro hat der Freistaat Bayern in das Ämtergebäude investiert. Über 80 Beschäftigte sollen dort künftig arbeiten. Das Projekt ist Teil der Behördenverlagerung in ländliche Regionen Bayerns. Dadurch wurden sichere Arbeitsplätze bei uns geschaffen und die Infrastruktur des ländlichen Raumes gestärkt, heißt es in einer Mitteilung. Den Katharinenberg kennen viele als den Wunsiedler Hausberg. Viele Familien zieht es zum Beispiel oft in den dortigen Greifvogelpark. Die Stadt Wunsiedel plant jetzt eine

0: weitere Attraktion auf dem Katharinenberg, nämlich einen Keltenpark. Das soll ein Freizeit- und Erholungspark mit einem Naturspielplatz, einem Indoor-Spielbereich, einer Festwiese, Adventure-Golf, einem Keltendorf oder auch einem Feriendorf mit Ferienhäusern werden. Damit das Projekt umgesetzt werden kann, müssen die städtischen Planungen für das Gebiet geändert werden. Der Änderung des Flächennutzungsplans hat der Wunsiedler Stadtrat jetzt zugestimmt. Außerdem hat er beschlossen, das Bauleitverfahren einzuleiten und mit der Öffentlichkeitsbeteiligung zu starten. Seit 2 Jahren gibt es in Münchberg jeden Sommer ein Highlight für Kinder und Familien. An der Südumgehung zwischen Stambacher Straße und der B2 ist auch in diesem Jahr wieder ein Maislabyrinth gewachsen. Aktuell ist der Mais bis zu 3 Meter hoch, sagt der zuständige Landwirt Winfried Sachs. Ab heute könnt ihr wieder im Münchberger Maislabyrinth vorbeischauen. Die offizielle Eröffnungsfeier ist dann kommendes Wochenende.
1: Des Weiteren planen wir Familiennachmittage mit Ponywanderung, Ponyreiten und Alpaka-Wanderung. Fackelwanderungen sind während der Saison auch geplant. Und natürlich die lange Nacht der Lichter, die in den letzten Jahren bereits immer gut ankam.
0: Zum Ende der Saison im September ist außerdem eine Gruselnacht geplant. Neben einer Aussichtsplattform gibt's im Maislabyrinth auch eine Strohhüpfburg.
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0: Frankreich und Spanien kämpfen weiter gegen Waldbrände. Zehntausende mussten inzwischen ihre Unterkünfte verlassen. Ein Ende ist nicht abzusehen. Bundeskanzler Merz hat Frankreich Unterstützung angeboten. US-Präsident Trump droht der EU mit zusätzlichen Zöllen. Der Grund? Die EU-Kommission hat gegen den Google-Konzern eine Rekordstrafe von 890 Millionen Euro verhängt. Trump wirft der EU vor, amerikanische Unternehmen auszurauben. 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
3: Ein perfekter Badewetter-Grill- und Volksfestfeiertag ist angesagt in Hochfranken und das bei rund 27 Grad mit Sonnenschein von früh bis spät. Abends ist es lange lau, nachts klar und es kühlt dann auf 13 Grad ab. Auch der Sonntag beschert uns wohl viel Sonne bei 26 Grad, aber am Nachmittag wird es windiger mit teils mehr Wolken. Schauer und Gewitter halten sich aber wahrscheinlich noch bis in den Abend zurück. Über Nacht kann es dann eher losgehen und am Montag in der ersten Tageshälfte, da ist es dann auch recht windig bei nur 21 Grad, aber die Sonne kommt schon wieder immer mehr dazu. Aus der Radio Euroherz, Wetterredaktion Christian König.
4: Dann schon mal auf die Straßen. Schönen Samstagvormittag und Vorsicht bitte auf der A70 in Fahrtrichtung Bamberg. Zwischen Turnau West und Schirradorf. Pannenauto hier auf der Standspur. Bitte gut aufpassen. Außerdem weiterhin die Sperrung zwischen Reutlers und Münchberg. Da laufen Bergungsarbeiten. Momentan ist hier kein Durchkommen. Wenn ihr euch auskennt, umfahrt bitte weiträumig. Wir informieren euch natürlich, sobald die Straße wieder offen ist. Aktuell keine Blitzer. Da ist noch alles entspannt. Allen unterwegs eine gute und sichere Fahrt.
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5: Kurz nach 9:30 ist es und es gibt Songs, die brauchen nur ein paar Sekunden und sofort sind wir angeknipst und sofort ist die Stimmung da. Egal ob jetzt auf der Kerber oder auf dem Festler im Dorf oder einfach unterwegs im Auto. Dieser Klassiker von Sweet gehört einfach dazu. Ein schönes Wochenende euch.

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2: Schönes Wochenende euch. Hier ist der Tobi und wir schauen uns den Streaming-Tipp der Woche an. Die Nachbarschaft kann schön sein, kann aber auch zur Hölle werden. Und in dieser Serie werden 4 wahre Fälle gezeigt, die durch Betrug, Paranoia und Gewalt völlig außer Kontrolle geraten. Kein Wohlfühlprogramm, aber kompakter True Crime mit jeweils ungefähr einstündigen Folgen. Phil schaut drauf.
3: Nach dieser Serie wirkt selbst der Nachbar mit dem lauten Laubbläser plötzlich ziemlich sympathisch. Netflix hat Worst Neighbor Ever und erzählt 4 eskalierte Nachbarschaftsfälle.
4: Es war toll, dort aufzuwachsen. Ich habe diese Gegend geliebt. In unserer Straße waren wir wie eine große Familie.
5: Ich mag meine Nachbarn.
4: Wir waren die besten Freunde. Bis Francis kam.
6: Caroline Hurley.
7: Jamal Thomas.
8: Mark Leonard.
9: Dann brach die Hölle aus.
10: Notrufzentrale Oakland.
11: Er hat meinen Nachbarn erschossen.
10: Sie wirkte fröhlich und ganz normal.
12: Aber Ärger drohte.
13: Sie mähte nackt ihren Rasen.
10: Laute Geräusche zu den unmöglichsten Zeiten.
13: Sie folgte mir zum Supermarkt und es wurde gegen die Tür getreten. Jeden Abend.
14: Er wurde zum Ziel seiner Wut.
13: Egal, was wir machten, sie rief die Polizei.
15: So kann ich nicht weiterleben.
10: Ich wollte meinem Mann gerade sagen, dass ich jetzt ins Bett gehe.
15: Oh Gott!
16: So ging das jede Nacht, jahrelang.
3: Worst Neighbor Ever auf Netflix.

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3: Ich bin Stefan Schütz. In Spanien und Frankreich kämpfen die Einsatzkräfte weiter gegen Waldbrände. Besonders dramatisch ist die Lage rund 60 Kilometer von Madrid entfernt. Die Präsidentin der Region spricht vom schlimmsten Brand der Geschichte dort. Laut Innenministerium sind rund 63.000 Menschen von Evakuierungen betroffen. An Frankreichs Atlantikküste breiten sich die Feuer ebenfalls aus. Dort haben die Behörden mehr als 140.000 Menschen in Sicherheit gebracht. Pakete, die schwerer sind als 23 Kilo, sollten nicht mehr von einem Zusteller allein ausgeliefert werden. Der Logistikkonzern DHL fordert eine gesetzliche Obergrenze, die er für sich selbst aber nicht festlegen will. Elisa Schuh berichtet.
4: Schwere Pakete zu tragen ist schlecht für den Rücken, argumentiert DHL. Und Probleme damit seien der Grund für jede dritte Krankmeldung. Die Politik müsse sich dem Thema annehmen, weil DHL nicht mehr konkurrenzfähig sei, wenn die Regel nur intern eingeführt werden würde. Die Gewerkschaft Verdi stimmt zu und möchte zwei Zusteller sogar schon bei Paketen ab 20 Kilo.
3: Trotz der Sperre der Straße von Hormuz im Iran ist die Ölversorgung Europas gesichert. Das sagte die Ökonomin Franziska Holz vom Deutschen Institut für Wirtschaftsforschung. Öl ist allerdings teuer. Seit Ausbruch des Iran-Kriegs Ende Februar hat sich der Preis fast verdoppelt. Neue Entlastungen wird es erstmal nicht geben, sagte Wirtschaftsministerin Reiche zuletzt. Der Tankrabatt hat viele Milliarden gekostet und dafür sei jetzt kein weiteres Geld mehr da. In Berlin ist es heute bunt und laut. Zum Christopher Street Day rechnen die Organisatoren mit hunderttausenden Teilnehmern. Vorstandsmitglied Thomas Hoffmann sagte, queere Menschen stünden weltweit unter mehr Druck. Bestehende Rechte würden teils zurückgedreht, auch Hasskriminalität nehme zu. Unter dem Motto »Haltung ist hot« soll die Demonstration heute Mittag starten und zum Brandenburger Tor ziehen. Florian Lipowitz ist nach seinem Tour de France aus wieder zu Hause. Der 25-jährige Radprofi war am Dienstag beim Einzelzeitfahren gestürzt und hat sich das rechte Schlüsselbein gebrochen. Nach der OP war er noch kurz im Krankenhaus. Für den Vorjahresdritten der Tour dürften die nächsten großen Ziele damit erledigt sein. Sowohl die Vuelta als auch die WM in Montreal im September kommen für ihn wohl zu früh. Es ist jetzt kurz nach 10.
5: Ein perfekter Badewettertag steht uns ins Haus mit Sonne satt. Von früh bis spät grillen geht also auch zum Abend. Da ist es noch lange lau nach rund 27 Grad am mittleren Nachmittag. Über Nacht ist es weitgehend sternklar und es kühlt auf 13 Grad ab. Morgen haben wir es auch häufig sonnig bei 26 Grad. Aber am Nachmittag wird es windiger und es kommen mehr Wolken auf. Aber das Schauer- und Gewitterrisiko sollte sich noch weitgehend zurückhalten. Erst über Nacht und zum Wochenstart wird es dann wohl windigeren Schauermix geben bei 21 Grad, aber schon Montag zum Nachmittag ist es wieder teilweise recht schön sonnig. Aus der Radio Euroherz Wetterredaktion Christian König.
6: Und das ist der Euroherz Verkehrsservice. Es ist kurz nach 10 und wir haben eine Info von der B15 zwischen Hof, Moschendorf und Döhlau. Da kommt ein Auto leider nicht mehr weiter. Momentan ist hier ein Fahrstreifen blockiert. Es kommt zu Behinderungen. Bitte gut aufpassen. Keine Blitzer, da ist alles entspannt in der Euroherz-Region. Euch eine gute und sichere Fahrt. Wenn ihr Updates habt, 09281 880 880, gebt sie gerne weiter.
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8: Wir machen noch unsere Fahrradprüfung.
9: Eine Woche ist es noch bis zu den Sommerferien. Normaler Unterricht läuft da jetzt gerade nicht mehr. Aber was macht ihr denn noch bis zu den Ferien? Oder eure Kinder? Ich glaube, es ist schon chillig gerade. Lasst mir eine WhatsApp da an diesem Samstag.

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1: Wunderbaren Samstag euch allen und wir checken für euch die Events an diesem Wochenende. Die Fußballfans, die freuen sich schon, denn in Schönding treffen am Nachmittag viele Fußballgrößen aufeinander. Mehr hat Jonas Bauer vom 1. FC Schönding.
2: Mein Fußballverein, der 1. FC Schönding, feiert dieses Jahr 100-jähriges Vereinsjubiläum. Dazu haben wir uns etwas ganz Besonderes überlegt, und zwar ein Highlight-Spiel um 15 Uhr. Dort spielen wir gegen ehemalige Bundesligaspieler, unter anderem Darius Wosch, Ronny Nicol. Einlass wird um 13.30 Uhr am Fußballgelände in Schönding sein und wir würden uns wahnsinnig freuen, wenn wir dort gemeinsam das Jubiläum feiern können.
1: Los geht's 2:30 auf dem Vereinsgelände. Ihr könnt heute und morgen Dirndl und Lederhosen aus dem Schrank holen, denn in Almbrand startet wieder das traditionelle Birkenfest. Los geht's 17 Uhr mit dem Festbetrieb. Ein DJ spielt dann Abend, Partymucke. Es gibt leckere Cocktails an der Bar. Morgen dann ab 10 Uhr Weißwurst, Frühschoppen und am Nachmittag gibt's nochmal Live-Musik. Heute könnt ihr im Naturtheater Bad Elster feinste elektronische Musik hören. Der Popkünstler Schiller fasziniert weltweit Millionen Menschen mit seinen Klangbildern. Freut euch auf eine Reise in andere Welten. Heute Abend im wunderschönen Ambiente des Naturtheaters in Bad Elster. Los geht's um 20 Uhr. Es gibt auch noch Tickets. 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
2: Schönen Samstag. Oh, heute in der Woche wird dann schon viel mehr los sein auf den Straßen. Dann sind ja überall in Deutschland, auch bei uns dann in Bayern, die großen Sommerferien. Und bei unseren Kindern daheim sehe ich jetzt in den letzten Tagen auch, passiert nicht mehr viel in der Schule. Mal ein Wandertag hier, mal ein Projekttag noch dort, mal Film schauen. Was geht bei euren Kiddies noch? Danke für eure Nachrichten.
3: Oft gucken wir was an und wir machen auch unsere Fahrradprüfung.
4: Manchmal haben wir Ausflüge, also so Abenteuerspielplatz.
5: In den Wochen vor den Sommerferien haben wir immer so eine Wasserschlacht mit Wasserpistolen und sowas und Sprinkler.
6: Mir macht am meisten Spaß, vor allem die Ausflüge, die letzte Zeit mit seinen Freunden.
2: Und was passiert in euren letzten Schultagen des Jahres noch? Lasst mir auch eine Nachricht da. Ein schönes Wochenende.

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15: Mit Julia Krause. Nach einem Badeunfall im Naila-Freibad am Abend schwebt ein 8 Jahre alter Junge in Lebensgefahr. Wie die Polizei mitteilt, entdeckten Badegäste das Kind gegen 17 Uhr leblos im Nichtschwimmerbecken. Mehrere Ersthelfer, darunter die Badeaufsicht, holten den Jungen aus dem Wasser und begannen mit der Wiederbelebung. Der afghanische Junge kam daraufhin ins Krankenhaus. Sein Gesundheitszustand ist laut Polizei kritisch. Die genauen Umstände des Unfalls sind noch unklar, heißt es. Zeugen, die Hinweise geben können, sollen sich bitte bei der Polizei in Naila melden. An diesem Wochenende strömen wieder viele Kulturbegeisterte und Promis aus Politik und Wirtschaft nach Oberfranken. Zum Auftakt der Richard-Wagner-Festspiele in Bayreuth steht heute Abend ausnahmsweise keine Wagner-Oper auf dem Programm. Stattdessen gibt es ein Konzert, Beethovens 9. Symphonie unter der musikalischen Leitung von Christian Thielemann.

0: Euroherz-Reporterin Tamara Bussler. Warum eigentlich?
1: Grund dafür ist das 150-jährige Jubiläum der Festspiele. Beethovens 9. hat auch im Leben von Richard Wagner eine wichtige Rolle gespielt. Er hat das Werk selbst mehrfach dirigiert. Außerdem wurde die Symphonie am 22. Mai 1872 zur Feier der Grundsteinlegung des Bayreuther Festspielhauses aufgeführt, damals unter Wagners Leitung im markgräflichen Opernhaus. Auch die Anfangszeit ist anders als üblich. Das Konzert beginnt erst um 18 Uhr und nicht wie sonst die Opern um 16 Uhr.
0: Auf den FC Eintracht Münchberg wartet am zweiten Spieltag der Fußball-Landesliga auch direkt der zweite dicke Brocken. Die Mannschaft muss heute beim SC 04 Schwabach ran. Der wird von einigen Experten zum Kreis der Meisterschaftsfavoriten gezählt. Beide Teams spielten zum Auftakt ein Unentschieden und auch heute wäre der FC Eintracht mit einem Punkt durchaus zufrieden. Anstoß ist um 14 Uhr.
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0: In Spanien und Frankreich kämpfen die Einsatzkräfte weiter gegen Waldbrände. Besonders dramatisch ist die Lage rund 60 Kilometer von Madrid entfernt. Die Präsidentin der Region spricht vom schlimmsten Brand der Geschichte dort. In Berlin ist es heute bunt und laut. Zum Christopher Street Day rechnen die Organisatoren mit Hunderttausenden Teilnehmenden. Vorstandsmitglied Thomas Hoffmann sagte, queere Menschen stünden weltweit unter mehr Druck. Bestehende Rechte würden teils zurückgedreht. Auch Hasskriminalität nehme zu. 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
3: Ein perfekter Badewetter-Grill- und Volksfestfeiertag ist angesagt in Hochfranken und das bei rund 27 Grad mit Sonnenschein von früh bis spät. Abends ist es lange lau, nachts klar und es kühlt dann auf 13 Grad ab. Auch der Sonntag beschert uns wohl viel Sonne bei 26 Grad, aber am Nachmittag wird es windiger mit teils mehr Wolken. Schauer und Gewitter halten sich aber wahrscheinlich noch bis in den Abend zurück. Über Nacht kann es dann eher losgehen und am Montag in der ersten Tageshälfte, da ist es dann auch recht windig bei nur 21 Grad, aber die Sonne kommt schon wieder immer mehr dazu. Aus der Radio Euroherz, Wetterredaktion Christian König.
4: Und das ist der Blick auf die Straßen. Um kurz nach 10:30, wir haben eine Info von der A9, Fahrt Richtung Nürnberg zwischen Bad Berneck-Himmelkron und Bindlacher Berg. Ja, da staut sich leider heute mal wieder ein bisschen. Im Baustellenbereich plant mal ein paar Minuten mehr Fahrzeit ein. Dafür keine Blitzer, da ist alles entspannt. Allen unterwegs eine gute und sichere Fahrt.
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5: Die Spritpreise liegen auch heute über 2 Euro, deutlich drüber. Das nervt doch jetzt so kurz vor der Urlaubszeit. Wie löst ihr das im Urlaub? Diese Frage stellt euch gleich mein Kollege Justus in der Umfrage der Woche. Für alle sind da gute Tipps dabei. Schönen Samstag. Wir sind

0: schönes Wochenende euch und so langsam geht sie los, die Sommerurlaubszeit. An sich ist der Urlaub ja schon teuer genug und jetzt kommen dann auch noch teure Spritpreise dazu. Viele fahren deswegen sogar gar nicht in den Urlaub, zumindest nicht mit dem Auto. Und wie macht ihr das in diesem Jahr? Justus Hampel hat bei euch nachgefragt.
1: Wir fahren auch trotzdem in Urlaub, auch mit den hohen Spritpreisen oder wie auch immer.
2: Ne? Gibt es da irgendwie eine Taktik, dass man dann trotzdem was spart?
1: Ich darf nicht so viel Gas geben im Auto.
3: Ja, wir versuchen schon natürlich ein bisschen vorsichtiger zu fahren. Und wir fahren gerne im Urlaub mit den Fahrrädern. Also wir fahren bevorzugt mit Auto und Fahrrädern in den Urlaub. Und unser Ziel ist eigentlich immer, das Auto möglichst abzustellen am Urlaubsort und dann mit den Fahrrädern alles zu machen.
2: Bei euch ist es aber gar kein Problem, ne, die hohen Spritpreise und Urlaub. Warum denn?
4: Weil wir immer schon mit Öffentlichen gefahren sind oder seit 20 Jahren habe ich kein Auto mehr, seit meine Tochter erwachsen ist. Ja, wir finden es ganz schön mit der Deutschen Bahn und das machen wir auch. Und uns interessiert es überhaupt nicht, die Spritpreise.
5: Ich fahre nicht mit den Öffis, weil ich bin ein gebranntes Kind. Ich bin mit dem Zug in die Arbeit gefahren über 3 Jahre und ich bin umgestiegen aufs Auto. Und das ist mir wert, weil das ist für mich Lebensqualität.
2: Ihr fahrt Elektro. Also müsst ihr schauen, dass der Strom günstig ist und nicht der Sprit.
6: Wir tanken mit unserer eigenen Sonnenenergie.
2: Ihr habt dann rein theoretisch gar keine Kopfschmerzen, könnt ohne Probleme in den Urlaub fahren.
6: Wenig.
2: Aber vom Laden her, das ist die einzige Sache. Ne?
6: Ja gut, dann kann man halt nicht so weit fahren.
2: Okay. Also zwischenladen, das geht auch.
6: Geht auch.
2: Aber der Urlaub fällt nicht ins Wasser, trotz der Spritpreise.
6: Nein.
2: Jetzt ist ja Urlaubszeit, es sind aber hohe Spritpreise. Habt ihr euch da vielleicht schon Gedanken gemacht, dann fahrt ihr dann trotzdem in Urlaub oder sagt ihr, wir fahren jetzt nicht mit dem Auto, wir fahren lieber Bus oder Zug oder wir trampen oder...
7: Ja, wir haben Dienstwagen, deswegen ist es gar nicht so schlecht.
0: Natürlich kann man auch noch fliegen, das bleibt ja auch, aber die Autofahrt zum Flughafen ist ja auch nicht umsonst. Und am Schluss ist es in ein paar Jahren wahrscheinlich so, das Flugticket ist günstiger als der Liter Benzin.

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3: Ich bin Stefan Schütz. Starship, das größte Raketensystem der Raumfahrtgeschichte, hat gestern Abend seinen 13. Testflug erfolgreich hingelegt. Von Texas aus ist die unbemannte Rakete ins All geflogen, bevor die beiden wiederverwertbaren Stufen planmäßig ins Meer gestürzt sind. Entwickelt hat das Ganze SpaceX, die Firma von Elon Musk. Die NASA will mit Starship Astronauten zum Mond bringen, SpaceX selbst träumt sogar vom Mars. Im Asowschen und Schwarzen Meer eskaliert der Seekrieg zwischen Russland und der Ukraine. Täglich gibt es Berichte über Schiffe, die eines der beiden Länder ins Visier genommen hat, Katharina Schröder berichtet.
4: Die Ukraine greift seit Anfang Juli Schiffe an, die russisch kontrollierte Häfen im Asowschen und Schwarzen Meer anlaufen. Ursprünglich ging es dabei vor allem um Öltanker der sogenannten Schattenflotte. Moskau reagierte mit einer Ausweitung seiner Angriffe auf ukrainische Hafenanlagen im Großraum Odessa. Eine Blockade des ukrainischen und des russischen Schiffsverkehrs im Schwarzen Meer könnte vor allem die Getreidepreise in die Höhe treiben.
3: In Frankreich und Spanien kämpfen die Einsatzkräfte weiter gegen die Flammen. An der Atlantikküste haben mittlerweile über 140.000 Menschen ihre Wohnungen verlassen müssen. Auch erste Vororte von Bordeaux sind evakuiert worden. Auch bei Madrid brennt's heftig. Dort ist der Großbrand laut Katastrophenschützern derzeit nicht zu löschen. Mehr als 60.000 Menschen sollen die Region verlassen oder zu Hause bleiben. Ministerpräsident Sanchez nimmt heute an einer Krisensitzung teil. Mit einem Festakt und Musik von Beethoven feiern die Bayreuther Festspiele ihr Gründungsjubiläum. Vor 150 Jahren veranstaltete der Komponist Richard Wagner zum ersten Mal sein heute weltbekanntes Opernfestival. Um 18 Uhr wird es zum Festspielauftakt keine Operninszenierung geben. Das Orchester spielt Beethovens 9. Symphonie. Davor ist eine Gedenkveranstaltung für während des Nationalsozialismus verfolgte jüdische Musiker geplant. Jutro weitet den Rückruf einer Bio-Bärenmischung aus, die bei Lidl über die Ladentheke gegangen ist. Der Verdacht, Noroviren könnten das Tiefkühlprodukt der Marke Freshona verunreinigt haben. Die können ordentlich Brechdurchfall und Flüssigkeitsverlust verursachen, deshalb sollte man die Beeren auf keinen Fall essen. Wer sie noch im Gefrierschrank hat, kann sie in jeder Lidl-Filiale zurückgeben. Ein Kassenzettel braucht es dafür nicht. Es ist jetzt kurz nach 11.
5: Ein perfekter Badewettertag steht uns ins Haus mit Sonne satt. Von früh bis spät grillen geht also auch zum Abend. Da ist es noch lange lau nach rund 27 Grad am mittleren Nachmittag. Über Nacht ist es weitgehend sternklar und es kühlt auf 13 Grad ab. Morgen haben wir es auch häufig sonnig bei 26 Grad. Aber am Nachmittag wird es windiger und es kommen mehr Wolken auf. Aber das Schauer- und Gewitterrisiko sollte sich noch weitgehend zurückhalten. Erst über Nacht und zum Wochenstart wird es dann wohl windigeren Schauermix geben bei 21 Grad, aber schon Montag zum Nachmittag ist es wieder teilweise recht schön sonnig. Aus der Radio Euroherz Wetterredaktion Christian König.
6: Es ist kurz nach 11, wir schauen auf die Straßen und bitte gut aufpassen. Auf der A9 Fahrt Richtung Nürnberg zwischen Pegnitz und Weidensees ein Metallteil auf der Autobahn. Sonst aber nichts, keine Blitzer, da ist alles entspannt. Allen unterwegs eine gute und sichere Fahrt.
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8: Schönes Wochenende euch. Heute ist ja das Wetter total aushaltbar. Also es ist angenehm, es ist sonnig. Aber die große Hitze soll wieder kommen, also wohl Ende nächster Woche. Da stehen in den Aussichten schon mal wieder 37, 38 Grad, teilweise hier bei uns in der Region. Ich habe es das letzte Mal Ende Juni, als es so heiß war, nicht ganz so gut vertragen. Und ich weiß, dass es vielen auch so ging. Ich glaube, wir müssen uns mehr damit auseinandersetzen, wie wir uns darauf vorbereiten, was wir tun können, damit wir eben solche Hitzewellen besser aushalten können. Und da gibt es auch schon genügend schlaue Köpfe in Oberfranken, die sich da Gedanken gemacht haben und die Ideen haben und die wissen, wie man darauf reagieren muss. Unser Thema gleich hier in der Samstagsshow.

0: euch ein wunderbares Wochenende. Es ist Samstag, die Sonne scheint, es ist warm in der Region und auch nicht zu warm. Über 40 Grad gibt es gerade so im Mittelmeerraum, in Spanien zum Beispiel. Und auch bei uns werden ja die Hitzewellen immer häufiger. Und wir schauen jetzt mal, wie wir unsere Städte, unsere Häuser und vor allem auch unseren Alltag besser auf heiße Sommer vorbereiten sollten. Kollegin Anja Troll fasst das Wichtigste zusammen.
1: Fast 40 Grad Ende Juni. Solche Temperaturen gab es früher bei uns nur selten. Inzwischen erleben wir auch in Oberfranken immer häufiger heiße Tage und Hitzewellen. Meteorologe Thomas Foken beobachtet diese Entwicklung schon seit Jahren.
2: Bei den heißen Tagen haben wir also einen Zuwachs von etwa 5 auf jetzt bis zu 20 heißen Tagen im Jahr. Und dann gibt es noch die extrem heißen Tage, die über 35 Grad sind. Die gab es 1960 gar nicht. Und da haben wir jetzt so um die 5 pro Jahr.
1: Die Folgen spüren wir längst im Alltag. Vor allem dann, wenn Wohnungen nachts kaum noch abkühlen oder die Hitze tagelang anhält. Warum das auch unsere Gesundheit belastet, erklärt Professor Philipp Sprengholz, Gesundheitspsychologe von der Universität Bamberg.
3: Wir reagieren langsamer, wir können Informationen nicht mehr so gut verarbeiten, dass zum Beispiel die Aggressionsneigung nach oben geht. Wir sind schneller frustriert, sind vielleicht auch eher gestresst, haben eine höhere innere Unruhe.
1: Damit wir auch in Zukunft gut mit der Hitze leben können, müssen sich unsere Städte weiterentwickeln. Professor Mario Twirtkovic von der Hochschule Coburg forscht zur klimaangepassten Stadtentwicklung.
4: Stadtbäume sind ein großes Thema. Sie reduzieren Hitze durch Verschattung, Gründächer auf den Gebäuden, dann natürlich Flächenentsiegel. Insbesondere ist Wasser einer der großen Gewinner.
1: Und auch beim Wohnen gibt es Lösungen. Oft lohnt sich sogar der Blick auf bewährte Bauweisen. Warum, erklärt Professor Benedikt Buchmüller von der Hochschule Coburg. Sein Lehr- und Forschungsgebiet sind Bauerhalt und traditionelle Werktechniken.
5: Aus Sicht von traditionellen Gebäuden ist häufig so, dass diese Öffnungen der Gebäude relativ klein gehalten wurden. Das hat aber auch den Vorteil, dass weniger Hitzeeintrag ist. Und Lehm ist so gerade der prädestinierte Baustoff, der das Raumklima stark beeinflusst.
1: Hitze wird auch in Zukunft ein Teil unseres Sommers sein. Entscheidend ist deshalb nicht nur, wie heiß es wird, sondern wie gut wir unsere Städte, unsere Häuser und damit auch unseren Alltag darauf vorbereiten.
0: Danke, Anja. Die Sommer verändern sich und wir können uns darauf einstellen. Mit vielen kleinen Maßnahmen in unseren Städten, in unseren Häusern und in unserem Alltag.

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2: Schönen Samstag euch und heute das Oberfranken-Highlight. Natürlich die Bayreuther Festspiele, die starten. In der New York Times wurde Bayreuth ja als Top-Reiseziel 2026 genannt. Grund ist auch das Jubiläumsjahr der Richard-Wagner-Festspiele. Die beginnen heute, diesmal aber mit Beethovens 9. Sinfonie und einem Festakt. Tamara Bussler ist hier bei mir. Tamara, servus.
3: Grüße dich.
2: Ja, da werden wahrscheinlich wieder viele Promis kommen und über den roten Teppich laufen am Grünhügel. Wer steht so auf der Gästeliste heute?
3: Seit Jahren ist sie Stammgast bei den Bayreuther Festspielen, unsere ehemalige Bundeskanzlerin Angela Merkel. Auch der jetzige Bundeskanzler Friedrich Merz ist eingeladen. Der bayerische Ministerpräsident Markus Söder, der ja abends auch zum Staatsempfang einlädt, wird ebenfalls erwartet. Auch weitere Politiker wie Ricarda Lang, Hubert Aiwanger, Alexander Dobrindt oder Dorothee Bär kommen. Aus der Unterhaltungsbranche werden Schauspieler Udo Wachtweitl, Kabarettist Michel Müller sowie die Comedians Volker Heißmann und Martin Rassau kommen.
2: Und ist in diesem Jahr dann irgendetwas neu oder vielleicht auch anders als zuvor?
3: Zur Premiere wird keine Wagner-Oper gezeigt, sondern ein Konzert. Beethovens 9. Symphonie unter der musikalischen Leitung von Christian Thielemann. Das hat ganz einfach mit dem 150-jährigen Jubiläum zu tun. Generell hat Beethovens 9. eine zentrale Rolle im Leben von Wagner gespielt. Er hat sie mehrmals selbst dirigiert. Außerdem wurde sie damals auch zur Feier der Grundsteinlegung des Bayreuther Festspielhauses, das war 1872, im markgräflichen Opernhaus gespielt.
2: Heute beginnen die 150. Wagner-Festspiele in Bayreuth. Die letzte Aufführung wird dann Ende August sein, am 26. Danke Tamara erstmal für die Infos. Was noch wichtig wird hier in der Region, gleich um halb in unseren News.
3: Gerne.

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16: Mit Julia Krause. Im Juli 2024 wurde der Grundstein gelegt, ein Jahr darauf wurde Richtfest gefeiert und jetzt wieder ein Jahr später ist das neue Dienstgebäude der Staatlichen Führungsakademie für Ernährung, Landwirtschaft und Forsten in Marktredwitz fertig. Am Vormittag weihen die Verantwortlichen das hochmoderne Ämtergebäude offiziell ein. Die Festrede hält Bayerns Landwirtschaftsministerin Michaela Karniber. Danach könnt ihr euch das Gebäude bei einem Tag der offenen Tür selbst anschauen. Knapp 14 Millionen Euro hat der Freistaat in das Ämtergebäude investiert. Über 80 Beschäftigte sollen dort künftig arbeiten. Das Projekt ist Teil der Behördenverlagerung in ländliche Regionen Bayerns. Dadurch wurden sichere Arbeitsplätze bei uns geschaffen und die Infrastruktur des ländlichen Raumes gestärkt, heißt es in einer Mitteilung. Nach einem Badeunfall im Naila-Freibad am Abend schwebt ein 8 Jahre alter Junge in Lebensgefahr. Wie die Polizei mitteilt, entdeckten Badegäste das Kind gegen 17 Uhr leblos im Nichtschwimmerbecken. Mehrere Ersthelfer, darunter die Badeaufsicht, holten den Jungen aus dem Wasser und begannen mit der Wiederbelebung. Der afghanische Junge kam daraufhin ins Krankenhaus. Sein Gesundheitszustand

0: Zustand ist laut Polizei kritisch. Die genauen Umstände des Unfalls sind noch unklar, heißt es. Zeugen, die Hinweise geben können, sollen sich bitte bei der Polizei in Naila melden. Er gilt als Vorreiter der Demokratie in Deutschland, der gebürtige Hofer Johann Georg August Wirth. Morgen ist der Todestag des Freiheitskämpfers. Deshalb weht ihm zu Ehren eine Fahne mit seinem Porträt beim Wirth-Denkmal an der Freiheitshalle. Wirth gilt als einer der Initiatoren des Hambacher Festes. Das ging als erste große Demonstration für Freiheit, nationale Einheit und Volkssouveränität in die Geschichte ein. Auch die Pressefreiheit geht auf Wirth zurück, der am 26. Juli 1848 verstarb.
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0: Im Asowschen und Schwarzen Meer eskaliert der Seekrieg zwischen Russland und der Ukraine. Täglich gibt es Berichte über Schiffe, die eines der beiden Länder ins Visier genommen hat. Starship, das größte Raketensystem der Raumfahrtgeschichte, hat gestern Abend seinen 13. Testflug erfolgreich hingelegt. Von Texas aus ist die unbemannte Rakete ins All geflogen, bevor die beiden wiederverwendbaren Stufen planmäßig ins Meer gestürzt sind. 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
2: Ein perfekter Badewetter-Grill- und Volksfestfeiertag ist angesagt in Hochfranken und das bei rund 27 Grad mit Sonnenschein von früh bis spät. Abends ist es lange lau, nachts klar und es kühlt dann auf 13 Grad ab. Auch der Sonntag beschert uns wohl viel Sonne bei 26 Grad, aber am Nachmittag wird es windiger mit teils mehr Wolken. Schauer und Gewitter halten sich aber wahrscheinlich noch bis in den Abend zurück. Über Nacht kann es dann eher losgehen und am Montag in der ersten Tageshälfte, da ist es dann auch recht windig bei nur 21 Grad, aber die Sonne kommt schon wieder immer mehr dazu. Aus der Radio Euroherz, Wetterredaktion Christian König.
3: Radio Euroherz am Samstag mit dem Blick auf die Straßen und es ist alles entspannt. Keine Staus, keine Behinderungen, keine Blitzer, ihr habt freie Fahrt in der ganzen Region, kommt gut und sicher an.
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5: Wir genießen so viele Oberfranken-Highlights an diesem Wochenende. Hofer Volksfest läuft. Tausende haben am Abend schon mal gefeiert. Heute geht's dort weiter. Dann starten heute die Bayreuther Festspiele. Die 150. also auch ein Jubiläum. Und dann startet in diesen Minuten die Kulmbacher Bierwoche, die 75. Das Festzelt mitten in Kulmbach sitzt schon voll.
6: Wie schmeckt die erste Maß?
7: Die erste Maß läuft ja bekanntlich immer ein bisschen zäh, aber wir freuen uns, dass wir wieder hier sein dürfen. Wir freuen uns, dass wir im Kulmbacher Bierfest wie jedes Jahr gute Stimmung haben und wir freuen uns vor allem, dass wir von den Kulmbachern wieder sehr, sehr gut aufgenommen worden sind.
6: Wie lange seid ihr jetzt da und wie groß ist euer Trupp?
7: Ja, wir sind immer so bis maximal 9-10 Mann sowas und wir kommen immer am Freitag vorm Bierfest, treffen hier so ein paar Kulmbacher alte Freunde und dann am Samstag früh stehen wir rechtzeitig zum Bieranstieg, stehen wir auf der Matten und dann bleiben wir das erste Wochenende bleiben wir da. In unserem Alter muss man die Kräfte ja ein bisschen einteilen und dann fahren wir am Montag, fahren wir wieder ins schöne Mittelfranken.
5: Klingt gut, macht's euch schön und wir sind gleich nochmal in Kulmbach beim Anstich der 75. Kulmbacher Bierwoche.

0: Wir lieben es zu feiern hier in Oberfranken. Heute ist die 75. Kulmbacher Bierwoche eröffnet worden. Ich gebe zu meinem Kollegen Markus Weber direkt ins Kulmbacher Festzelt.
1: Markus Söder, Stammgast mittlerweile auf der Kulmbacher Bierwoche, scheint Ihnen zu gefallen bei uns.
2: Erst einmal bin ich ein Franken-Fan, zweitens ein Kulmbach-Fan und natürlich die Bierwoche ist ein Mega-Ereignis. Lebensfreude, gerade in diesen schweren Zeiten, tut es gemeinsam gut.
1: Ich wollte gerade fragen, wie wichtig ist das, dass man einfach auch mal 9 Tage die schlechten Nachrichten dieser Welt vielleicht vergessen kann?
2: Ja, es geht ja nicht jeder 9 Tag rund um die Uhr her. Ja, Sie schon. Aber ich sage einmal so, einfach feiern und mal ausgelassen sein und auch ein bisschen durchschnaufen. Das können wir, glaube ich, alle gut brauchen. Außerdem ist Tradition und wir Franken lieben die Tradition. Deswegen ist wichtig, dass jetzt ja fast immer ungefähr gleich ist. Man hat seinen Platz, man hat sein Bier, man hat sein Essen, was man da gemeinschaftlich isst. Und ich freue mich jetzt mal dabei zu sein.
1: Eins zum Schluss noch. Es geht nachher weiter nach Bayreuth zu den Festspielen. Lieber die Festspielwoche oder die Festspülwoche hier in Kulmbach?
2: Also schön ist, dass heute beides ist. Aber wenn Sie mich fragen, ich bin in Bierzelten noch öfters als in Opernhäusern, aber beides ist schön.
0: Ja, okay. Also Markus Söder, der bayerische Ministerpräsident, hat heute seinen Oberfrankentag. Erst Kulmbach und dann Bayreuth. Eine schöne Bierwoche und schöne Festspiele.

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9: Ich bin Stefan Schütz. Mit einer großen Parade durch die Innenstadt feiert Berlin den Christopher Street Day. Mehr als 100.000 Menschen und viele Wagen sowie Fußgruppen nehmen daran teil. Der Berliner CSD ist eine der größten Demonstrationen für Vielfalt und Menschenrechte in Europa. Vor dem Beginn warnten die Organisatoren vor einem raueren gesellschaftlichen Klima. Queere Menschen stehen weltweit unter mehr Druck, so ein Sprecher. Pakete, die schwerer sind als 23 Kilo, sollten nicht mehr von einem Zusteller allein ausgeliefert werden. Der Logistikkonzern DHL fordert eine gesetzliche Obergrenze, die er für sich selbst aber nicht festlegen will. Elisa Schuh berichtet.
10: Schwere Pakete zu tragen ist schlecht für den Rücken, argumentiert DHL. Und Probleme damit seien der Grund für jede dritte Krankmeldung. Die Politik müsse sich dem Thema annehmen, weil DHL nicht mehr konkurrenzfähig sei, wenn die Regel nur intern eingeführt werden würde. Die Gewerkschaft Verdi stimmt zu und möchte zwei Zustände.

0: sogar schon bei Paketen ab 20 Kilo.
1: In Frankreich haben die Behörden wegen der Waldbrände tausende Menschen aus Vororten von Bordeaux evakuiert. Bislang sind mehr als 140.000 Menschen aus den Regionen um Bordeaux in Sicherheit gebracht worden. In der Nähe der spanischen Hauptstadt Madrid sind mehrere Brände zu einem Großfeuer verschmolzen. Die Regierung hat den nationalen Notstand ausgerufen. Hier sind bisher rund 60.000 Menschen von den Bränden betroffen. In Ingolstadt ist ein 21-Jähriger mit über 150 Kilometern pro Stunde durch die Stadt gerast. Die Polizei konnte ihn nachts nach gut einem Kilometer, als sein Taxi die Straße blockiert hat, stoppen. Statt Einsicht zu zeigen, hat er sich über die Kontrolle lustig gemacht. Jetzt ermittelt die Polizei wegen eines illegalen Autorennens und die Führerscheinstelle prüft, ob der Mann zur medizinisch-psychologischen Untersuchung muss. Florian Lippowitz ist nach seinem Tour de France aus wieder zu Hause. Der 25-jährige Radprofi war am Dienstag beim Einzelzeitfahren gestürzt und hat sich das rechte Schlüsselbein gebrochen. Nach der OP war er noch kurz im Krankenhaus. Für den Vorjahresdritten der Tour dürften die nächsten großen Ziele damit erledigt sein. Sowohl die Vuelta als auch die WM in Montreal im September kommen für ihn wohl zu früh. Es ist jetzt kurz nach 12.
2: Auch wenn unser Sonnenschein hoch Norbert allmählich abbaut, die Temperaturen gehen eher noch nach oben in der zweiten Tageshälfte in Hochfranken auf 7, vielleicht 28 Grad. In der kommenden Nacht, nach lauem Abend, ist es weitgehend sternklar und kühlt kaum unter 13 Grad ab. Und der Sonntag wartet auch erstmal mit viel Sonne auf bei durchaus 27 Grad. Der Wind wird allerdings kräftiger und am Nachmittag werden die Wolken auch häufiger. Spätestens in der Nacht auf den Montag und am Montag selbst gibt es dann ein paar Schauer, vielleicht auch Gewitter. Am Montag wird wohl der kühlste Tag der Woche sein mit kaum über 21 Grad, denn danach geht's vor allem zur zweiten Wochenhälfte in die dritte richtige Hitzewelle. Aus der Radio Eurer Herz-Wetterredaktion Christian König.
3: Radio Euroherz mit dem Blick auf die Straßen. Wir schauen auf die A9, Fahrtrichtung Nürnberg. Im Baustellenbereich zwischen Markt Schorgast und dem Dreieck Bayreuth-Kulmbach staut sich leider auch heute Mittag. 4 Kilometer Staub, Zeitverlust 10 Minuten. Hier bitte ein bisschen Geduld haben. Dafür keine Blitzer in der Region. Euch allen eine gute und sichere Fahrt.
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5: Schönen Samstagmittag, der Olaf ist mit dabei und schickt mir eine WhatsApp ins Studio und sagt, bei der Wärme und der Sonne viel trinken, Tobi, heute. Stimmt. Und Trinkpausen sind ja seit diesem Sommer und der WM total angesagt. Schöne Mittagszeit.

Schönen Samstag euch, und das ist heute perfektes Badewetter und dementsprechend viel los oder gut besucht werden die Bäder in der Region sein. Das war auch am Nachmittag so in Naila. Dort ist es zu einem Badeunfall gekommen und ich zuck dann immer auch so zusammen, wenn ich höre, oh, da sind Kinder auch noch im Spiel. Ein 8-Jähriger wurde leblos im Freibad in Naila im Nichtschwimmerbecken gesehen. Ersthelfer und auch die Badeaufsicht sind dann schnell gekommen, haben das Kind wiederbelebt. Es wurde ins Krankenhaus gebracht. Der Gesundheitszustand, so hören wir heute, ist immer noch kritisch. Wie das jetzt passiert ist, das ist noch gar nicht klar und wird aktuell ermittelt. Aber die Bitte der Wasserretter ist, bitte Kinder niemals aus den Augen lassen. Auch wenn sie nur im Uferbereich spielen, auch wenn sie im Nichtschwimmerbecken unterwegs sind, niemals. Was heute noch wichtig wird, hört ihr gleich um halb bei uns in den News.

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8: Mit Julia Krause. Jahrelang hat Bischofsgrün um die Sanierung des örtlichen Freibads gekämpft. Seit gut einer Woche könnt ihr dort nun wieder eure Bahnen ziehen. Morgen Vormittag wird das frisch sanierte Freibad jetzt noch offiziell eingeweiht. Beim Bischofsgrüner Bürgermeister

0: Michael Schreier sind Freude und Erleichterung groß.
1: Es war ja lange Zeit unklar, ob wir es überhaupt realisieren können, trotz der hohen Fördersumme von 3.465.000 Euro, die wir vom Bund bekommen haben, bereits 2019. Und seitdem geht ja eigentlich der Kampf. Und da bin ich schon sehr, sehr froh, dass das jetzt geschafft ist und dass wir das umsetzen konnten. Und da sind wir schon sehr, sehr dankbar und froh, dass es jetzt losgeht.
0: Das Freibad ist auch sehr wichtig für Bischofsgrün als Tourismusort, so Schreier weiter. Dort gibt es jetzt unter anderem modernisierte Becken, einen neuen Sprungbereich, Liegeflächen, Spielmöglichkeiten und einen Kiosk. Wie steht Oberfranken wirtschaftlich da? Das lässt sich jetzt deutlich einfacher nachschauen. Die Industrie- und Handelskammern in Bayreuth und Coburg und die Handwerkskammer für Oberfranken haben einen digitalen Wirtschaftsatlas gestartet. Dort gibt es viele wichtige Daten zur Region gesammelt an einem Ort, zum Beispiel zu Unternehmen, Arbeitsmarkt, Ausbildung, Tourismus oder Steuern. Auch einzelne Landkreise, Städte und Gemeinden lassen sich genauer anschauen. Der Atlas soll vor allem Unternehmen, Kommunen, Wirtschaftsförderern, Studierenden und allen Interessierten helfen, schneller an verlässliche Zahlen zu kommen. Dazu gibt es interaktive Karten, Grafiken, Tabellen und Standortprofile. Die Nutzung ist kostenlos und ohne Registrierung möglich. Für die Spielvereinigung Bayernhof steht in der Fußball-Bayernliga die Heimpremiere an. Nach der Auftaktniederlage steht die Mannschaft heute im Volksfest-Heimspiel gegen die DJK Don Bosco Bamberg bereits unter Zugzwang, um einen Fehlstart zu vermeiden. Die Bilanz beider Teams ist komplett ausgeglichen. Von den letzten 13 Duellen konnte jede Mannschaft 5 gewinnen, 3 Spiele endeten unentschieden. Anstoß auf der Grünen Au ist um 16 Uhr.
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0: Mit einer großen Parade durch die Innenstadt feiert Berlin den Christopher Street Day. Mehr als 100.000 Menschen und viele Wagen- und Fußgruppen nehmen daran teil. Der Berliner CSD ist eine der größten Demonstrationen für Vielfalt und Menschenrechte in Europa. Pakete, die schwerer sind als 23 Kilo, sollen nicht mehr von einem Zusteller allein ausgeliefert werden. Der Logistikkonzern DHL fordert eine gesetzliche Obergrenze, die er für sich selbst aber nicht festlegen will. 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
3: Hoch Norbert schwächelt zwar, aber wir merken nichts davon. In Hochfranken sonnig bleibt bis zum Abend und richtig angenehm sommerlich mit 7, 28 Grad. Am Abend ist es lange lau, nachts sternklar und es kühlt auf 13 Grad ab. Morgen starten wir auch erstmal mit häufig Sonnenschein bei rund 27 Grad. Aber nachmittags wird es windiger mit allmählich mehr Wolken. Und spätestens abends in der Nacht und dann in den Montag rein haben wir ein paar Schauer, vielleicht auch Gewitter zu erwarten. Der Montag wird wechselhaft und windiger bei kaum über 21 Grad und das ist der kühlste Tag der Woche. Danach geht es ständig aufwärts, ab Wochenmitte wahrscheinlich sogar über 30 Grad. Aus der Radio Euroherz, Wetterredaktion Christian König.
4: Radio Euroherz mit dem Blick auf die Straßen. Wir schauen auf die A9, Fahrtrichtung Nürnberg. Im Baustellenbereich zwischen Markt Schorgast und dem Dreieck Bayreuth-Kulmbach staut sich leider auch heute Mittag. 4 Kilometer Stau, Zeitverlust 10 Minuten. Hier bitte ein bisschen Geduld haben. Dafür keine Blitzer in der Region. Euch allen eine gute und sichere Fahrt.
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5: Schönen Samstag euch mit der besten Playlist und manche Songs schaffen es einfach auch nach Jahrzehnten noch direkt ins Herz. Jon Bon Jovi hat mit Bed of Roses gezeigt, dass Rockstars auch sehr romantisch sein können. Bed of Roses jetzt auf unsere Playlist.

0: Habt ein schönes Wochenende mit uns. Und ist es in der Beziehung ein Problem, wenn der Altersunterschied zu groß ist? Darüber kann man, glaube ich, lange diskutieren oder einfach einen Song draus machen.
1: Mein Name ist Markus Ullmann und heute geht es um junge Männer und nicht mehr ganz so junge Frauen.
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1: Konkret geht es darum, dass sich die jungen Männer auf die etwas reiferen Frauen einlassen. Darüber wurden Lieder geschrieben.
3: 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Und es war Sommer.
1: Peter Maffay hat sogar die genauen Daten in den Song gepackt. Oder denken Sie an den Film Die Reifeprüfung mit Dustin Hoffman. Ein Anfang 20-Jähriger hat eine Affäre mit Mrs. Robinson. Und das ist der Song dazu. Natürlich von Simon & Garfunkel. Und auch Rod Stewart hat sich als junger 16-Jähriger auf eine ältere Frau eingelassen. Auf einem Festival haben sich die beiden kennengelernt. Rod Stewart hat später über den Song gesagt, das ist die mehr oder weniger wahre Geschichte meines ersten Mals. Der Song war recht erfolgreich, wahrscheinlich hauptsächlich wegen der authentischen Geschichte. Rod hat einmal gesagt, ich verstehe nicht, wie das ein solcher Hit werden konnte. Keine Melodie. Zwar Charakter und nette Harmonien, aber keine Melodie. Na dann spielen wir doch den überraschend erfolgreichen autobiografischen Liebessong ohne Melodie. Hier ist Rod Stewart mit Maggie May.
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8: Ich bin Stefan Schütz. Die Waldbrände in Frankreich und Spanien werden immer schlimmer. In beiden Ländern sind über 160.000 Menschen in Sicherheit gebracht worden. Auch Touristen sind darunter. Die EU schickt jetzt Löschflugzeuge zur Unterstützung. In Spanien ist die Lage rund um Madrid besonders dramatisch. Das Großfeuer dort lässt sich wegen starken Winds derzeit nicht löschen, heißt es. Allein rund um Madrid sind mehr als 63.000 Menschen von den Maßnahmen betroffen. Trotz der Sperre der Straße von Hormuz im Iran ist die Ölversorgung Europas gesichert. Das sagte die Ökonomin Franziska Holz vom Institut für Wirtschaftsforschung. Tine Klimach berichtet.
9: Der Preis für Rohöl schießt weiter in die Höhe. Zuletzt lag er bei rund 100 Dollar pro Barrel. Zum Vergleich, vor dem Ausbruch des Irankriegs Ende Februar lag der Preis bei rund 66 Euro pro Barrel. Neue Entlastungen wird es auch erstmal nicht geben. Das hat Wirtschaftsministerin Reiche diese Woche noch einmal klargestellt. Der Tankrabatt hat viele Milliarden gekostet und dafür ist jetzt kein weiteres Geld mehr da.
8: Beschäftigte in der bayerischen Süßwarenindustrie können sich über mehr Geld freuen. Rückwirkend zum 1. Juni gibt es 2,9% mehr Entgelt, meldet der Arbeitgeberverband BDSI. Am 1. November kommen 0,3% dazu und am 1. Juni 2027 dann weitere 2,9%. Außerdem gibt es jetzt im August und 2027 jeweils eine Erholungsbeihilfe von 80 Euro. Der Tarifvertrag läuft insgesamt über 2 Jahre. Das Institut der deutschen Wirtschaft rät Finger weg von neuen Gasheizungen. Der Grund, die jährlichen Heizkosten sollen sich bis 2040 fast verdoppeln. Die Fachleute empfehlen stattdessen Wärmepumpen. Hintergrund der Studie ist das neue Heizungsgesetz der Bundesregierung. Das

0: ist jedem frei, welche Heizungsart er einbauen lässt. Wer sich trotzdem für Gas entscheidet, könnte laut Studie später ganz schön draufzahlen. Jytro weitet den Rückruf einer Bio-Bärenmischung aus, die bei Lidl über die Ladentheke gegangen ist. Der Verdacht, Noroviren könnten das Tiefkühlprodukt der Marke Freschona verunreinigt haben. Die können ordentlich Brechdurchfall und Flüssigkeitsverlust verursachen, deshalb sollte man die Beeren auf keinen Fall essen. Wer sie noch im Gefrierschrank hat, kann sie in jeder Lidl-Filiale zurückgeben. Kassenzettel braucht es dafür nicht. Es ist jetzt kurz nach eins.
1: Auch wenn unser Sonnenschein hoch Norbert allmählich abbaut, die Temperaturen gehen eher noch nach oben in der zweiten Tageshälfte in Hochfranken auf 7, vielleicht 28 Grad. In der kommenden Nacht nach lauem Abend ist es weitgehend sternklar und kühlt kaum unter 13 Grad ab. Und der Sonntag wartet auch erstmal mit viel Sonne auf bei durchaus 27 Grad. Der Wind wird allerdings kräftiger und am Nachmittag werden die Wolken auch häufiger. Spätestens in der Nacht auf den Montag und am Montag selbst gibt es dann ein paar Schauer, vielleicht auch Gewitter. Am Montag wird wohl der kühlste Tag der Woche sein mit kaum über 21 Grad, denn danach geht es vor allem zur zweiten Wochenhälfte in die dritte richtige Hitzewelle. Aus der Radio Eure Herz-Wetterredaktion Christian König.
2: Der Euroherz Verkehrsservice und es ist sehr entspannt auf den Straßen. Wir haben nichts zu melden. Keine Staus, keine Behinderungen, keine Blitzer, alles entspannt. Eine gute und sichere Fahrt allen unterwegs.
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4: Wir machen noch unsere Fahrradprüfung.
5: Eine Woche ist es noch bis zu den Sommerferien. Normaler Unterricht läuft da jetzt gerade nicht mehr. Aber was macht ihr denn noch bis zu den Ferien? Oder eure Kinder. Ich glaube, es ist schon chillig gerade. Lasst mir eine WhatsApp da an diesem Samstag.

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2: Schönen Samstag. Oh, heute in der Woche wird dann schon viel mehr los sein auf den Straßen. Dann sind ja überall in Deutschland, auch bei uns dann in Bayern, die großen Sommerferien. Und bei unseren Kindern daheim sehe ich jetzt in den letzten Tagen auch, passiert nicht mehr viel in der Schule. Mal ein Wandertag hier, mal ein Projekttag noch dort, mal Film schauen. Was geht bei euren Kiddies noch? Danke für eure Nachrichten.
3: Oft gucken wir was an und wir machen auch unsere Fahrradprüfung.
4: Manchmal haben wir Ausflüge, also so Abenteuerspielplatz.
5: In den Wochen vor den Sommerferien haben wir immer so eine Wasserschlacht mit Wasserpistolen und sowas und Sprinkler.
6: Mir macht am meisten Spaß, vor allem die Ausflüge, die letzte Zeit mit seinen Freunden.
2: Und was passiert in euren letzten Schultagen des Jahres noch? Lasst mir auch eine Nachricht da. Ein schönes Wochenende.

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16: Mit Julia Krause. Über 40 Grad in Spanien, Griechenland oder Italien. Und auch bei uns werden Hitzewellen immer häufiger. Wo es früher gerade mal 5 heiße Tage im Jahr waren, zählen Meteorologen mittlerweile 20 Hitzetage. Welche Vorschläge Wissenschaftler aus Oberfranken haben, um sich dagegen zu wappnen, fasst Euroherz-Reporterin Lisa Grieshammer zusammen.
17: Kühlere Sommer können wir nicht mehr herbeiführen, aber Kommunen können sich anpassen.
18: Stadtbäume sind ein großes Thema. Reduzieren Hitze durch Verschattung, Gründächer auf den Gebäuden, dann natürlich Flächenentsiegelung. Insbesondere ist Wasser einer der großen Gewinner.
17: Sagt uns Professor Mario Twirkovic. Er forscht an der Hochschule Coburg zur klimaangepassten Stadtentwicklung. Beim Bauen und Wohnen könnte es wieder weg von großen Fensterfronten und hin zu natürlichen Materialien gehen. Professor Benedikt Buchmüller von der Hochschule Coburg beschäftigt sich mit Bauerhalt und traditionellen Werktechniken. Lehm als Baustoff hat einen besonderen Einfluss aufs Raumklima, sagt er. Kleinere Fenster und Türen haben bei traditionellen Bauweisen dazu geführt, dass weniger Hitze ins Haus kommt.
16: Den Katharinenberg kennen viele als den Wunsiedler Hausberg. Viele Familien zieht es zum Beispiel oft in den dortigen Greifvogelpark. Die Stadt Wunsiedel plant jetzt eine weitere Attraktion auf dem Katharinenberg, nämlich einen Keltenpark. Das soll ein Freizeit- und Erholungspark mit einem Naturspielplatz, einem Indoor-Spielbereich, einer Festwiese, Adventure-Golf, einem Keltendorf oder auch einem Feriendorf mit Ferienhäusern werden. Damit das Projekt umgesetzt werden kann, müssen die städtischen Planungen für das Gebiet geändert werden. Der Änderung des Flächennutzungsplans hat der Wunsiedler Stadtrat jetzt zugestimmt. Außerdem hat er beschlossen, das Bauleitverfahren einzuleiten und mit der Öffentlichkeitsbeteiligung zu starten. Auf den FC Eintracht Münchberg wartet am zweiten Spieltag der Fußball-Landesliga auch direkt der zweite

0: gebrochen. Die Mannschaft muss heute beim SC 04 Schwabach ran. Der wird von einigen Experten zum Kreis der Meisterschaftsfavoriten gezählt. Beide Teams spielten zum Auftakt ein Unentschieden und auch heute wäre der FC Eintracht mit einem Punkt durchaus zufrieden. Anstoß ist in einer halben Stunde. 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
1: Hoch Norbert schwächelt zwar, aber wir merken nichts davon. In Hochfranken sonnig bleibt's bis zum Abend und richtig angenehm sommerlich mit 7, 28 Grad. Am Abend ist es lange lau, nachts sternklar und es kühlt auf 13 Grad ab. Morgen starten wir auch erstmal mit häufig Sonnenschein bei rund 27 Grad. Aber nachmittags wird's windiger mit allmählich mehr Wolken. Und spätestens abends in der Nacht und dann in den Montag rein haben wir ein paar Schauer, vielleicht auch Gewitter zu erwarten. Der Montag wird wechselhaft und windiger bei kaum über 21 Grad und das ist der kühlste Tag der Woche. Danach geht es ständig aufwärts. Ab Wochenmitte wahrscheinlich sogar über 30 Grad. Aus der Radio Euroherz Wetterredaktion Christian König.
2: Der Euroherz Verkehrsservice und es ist sehr entspannt auf den Straßen. Wir haben nichts zu melden. Keine Staus, keine Behinderungen, keine Blitzer, alles entspannt. Eine gute und sichere Fahrt allen unterwegs.
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4: Oh, mit einem leckeren Eis in der Hand oder mit ein bisschen Sonnenmilchduft in der Nase geht's in diesen Samstagnachmittag. Ich bin der Tobi, hi. When I-

0: auf die Couch.
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2: Schönes Wochenende euch. Hier ist der Tobi und wir schauen uns den Streaming-Tipp der Woche an. Die Nachbarschaft kann schön sein, kann aber auch zur Hölle werden. Und in dieser Serie werden 4 wahre Fälle gezeigt, die durch Betrug, Paranoia und Gewalt völlig außer Kontrolle geraten. Kein Wohlfühlprogramm, aber

0: kompakter True Crime mit jeweils ungefähr einstündigen Folgen. Phil schaut drauf.
1: Nach dieser Serie wirkt selbst der Nachbar mit dem lauten Laubbläser plötzlich ziemlich sympathisch. Netflix hat Worst Neighbor Ever und erzählt 4 eskalierte Nachbarschaftsfälle.
2: As a kid, I always thought,
3: es war toll, dort aufzuwachsen. Ich habe diese Gegend geliebt. In unserer Straße waren wir wie eine große Familie.
4: Ich mag meine Nachbarn.
3: Wir waren die besten Freunde. Bis Francis kam.
5: Caroline Hurley.
6: Jamal Thomas.
7: Mark Planner.
8: Dann brach die Hölle aus.
9: Notrufzentrale Oakland.
10: Er hat meinen Nachbarn erschossen.
9: Sie wirkte fröhlich und ganz normal.
11: Aber Ärger drohte.
12: Sie mähte nackt ihren Rasen.
9: Laute Geräusche zu den unmöglichsten Zeiten.
12: Sie folgte mir zum Supermarkt und es wurde gegen die Tür getreten. Jeden Abend.
13: Er wurde zum Ziel seiner Wut.
12: Egal, was wir machten, sie rief die Polizei.
14: So kann ich nicht weiterleben.
9: Ich wollte meinem Mann gerade sagen, dass ich jetzt ins Bett gehe.
14: Oh Gott!
15: So ging das jede Nacht, jahrelang.
1: Worst Neighbor Ever auf Netflix.

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18: Ich bin Gregor Jose Moser. In Berlin feiern hunderttausende Menschen den Christopher Street Day. Die Organisatoren wollen ein Zeichen setzen und warnen vor einem raueren gesellschaftlichen Klima. Tanja Wagner berichtet.
19: Die CSD-Organisatoren sehen die Rechte queerer Menschen in Gefahr. Auch fordern sie, Hasskriminalität wirksam zu bekämpfen. Deshalb wolle man nicht leiser werden und kleiner, sondern lauter und größer. Das Motto der Demo in diesem Jahr lautet: Haltung ist hot. Gleichzeitig werden Störungen aus der rechten Szene befürchtet.
18: Carsten Linnemann hat auf Instagram eingeräumt, von seinem neuen Job als Gesundheitsminister hat er echt Höllenrespekt. Der CDU-Politiker bittet um etwas Einarbeitungszeit. Bisher ist er Generalsekretär seiner Partei, jetzt soll er Nachfolger von Nina Wagen werden, die ins Kanzleramt wechselt. Linnemann sagte, es sei ganz schön viel Musik drin, um zu einem gerechten, leistungsfähigen und zukunftsfähigen Gesundheitssystem zu kommen. In Frankreich und Spanien kämpfen die Einsatzkräfte weiter gegen die Flammen. An der Atlantikküste haben deutlich mehr als 100.000 Menschen ihre Wohnungen verlassen müssen. Auch erste Vororte von Bordeaux wurden evakuiert. Auch bei Madrid brennt heftig. Dort ist der Großbrand laut Behörden derzeit nicht zu löschen. Mehr als 60.000 Menschen sollen die Region verlassen oder zu Hause bleiben. Betroffen sind auch Touristen. In Ingolstadt ist ein 21-Jähriger mit über 150 Kilometern pro Stunde durch die Stadt gerast. Die Polizei konnte ihn nachts nach gut einem Kilometer, als ein Taxi die Straße blockiert hat, stoppen. Statt Einsicht zu zeigen, hat er sich über die Kontrolle lustig gemacht. Jetzt ermittelt die Polizei wegen eines illegalen Autorennens und die Führerscheinstelle prüft, ob der Mann zur medizinisch-psychologischen Untersuchung muss. Starship, das größte Raketensystem der Raumfahrtgeschichte, hat seinen 13. Testflug erfolgreich hingelegt. Von Texas aus ist die unbemannte Rakete ins All geflogen.

0: bevor die beiden wiederverwendbaren Stufen planmäßig ins Meer gestürzt sind. Entwickelt hat das ganze SpaceX die Firma von Elon Musk. Die NASA will mit Starship Astronauten zum Mond bringen, SpaceX selbst träumt sogar vom Mars. Es ist jetzt kurz nach zwei.
1: Auch wenn unser Sonnenscheinhoch Norbert allmählich abbaut, die Temperaturen gehen eher noch nach oben in der zweiten Tageshälfte in Hochfranken auf 7, vielleicht 28 Grad. In der kommenden Nacht, nach lauem Abend, ist es weitgehend sternklar und kühlt kaum unter 13 Grad ab. Und der Sonntag wartet auch erstmal mit viel Sonne auf bei durchaus 27 Grad. Der Wind wird allerdings kräftiger und am Nachmittag werden die Wolken auch häufiger. Spätestens in der Nacht auf den Montag und am Montag selbst gibt es dann ein paar Schauer, vielleicht auch Gewitter. Am Montag wird wohl der kühlste Tag der Woche sein mit kaum über 21 Grad, denn danach geht es vor allem zur zweiten Wochenhälfte in die dritte richtige Hitzewelle. Aus der Radio Eurer Herzwetterredaktion Christian König.
2: Radio Euroherz um kurz nach zwei und eine Info gibt's von den Straßen. Bitte Vorsicht auf der A9, Fahrt Richtung Nürnberg zwischen Münchberg Süd und Gefries. Da liegen Reifenteile auf der Fahrbahn. Außerdem hier ein Pannen-LKW. Bitte gut aufpassen. Keine Blitze in der Euroherz-Region. Sehr entspannt, allen unterwegs. Eine gute und sichere Fahrt.
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4: Einen schönen Samstag. Und was macht ihr heute?
5: Eis essen natürlich, unbedingt.
6: Ins Schwimmbad gehen, im Pool auf jeden Fall, ganz klar.
7: Bratwurst essen.
8: Und versuche, möglichst wenig Gartenarbeit reinzubringen.
4: Sehr guter Plan für diesen Samstag und wir sind bei euch mit unserer besten Playlist. Einen schönen Nachmittag.

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1: Schönen Samstag euch mit Radio Euroherz und dem Tobi. Und wir haben wieder ein paar Events fürs Wochenende rausgesucht. Es wird fett gefeiert heute und morgen auf dem Stemmasser Feuerwehrfest. Die Feuerwehr hat sich für euch was richtig Tolles einfallen lassen. Lisa von der Feuerwehr Stemmers Neuenreuth.
2: Ich möchte gerne fürs Feuerwehrfest in Stemmers am Samstag und am Sonntag recht herzlich einladen. Samstagabend spielt die Band X-Zeit ab 20 Uhr im Festzelt. Sonntag ist das 17. Oldtimer-Traktor-Treffen bei uns mit dem berühmten Krähenfleisch. Sind alle recht herzlich eingeladen. Auf euer Kommen freut sich die Feuerwehr Stemmers Neuenreuth.
1: Das Fest findet bei der Freiwilligen Feuerwehr in Stemmers statt. Das ist bei Tiersheim. Viel Spaß euch. Heute geht's im Lokschuppen in Selb um pure Muskelkraft, denn die offene Selber Stadtmeisterschaft im Lokomotivziehen steht an und ihr könnt noch dabei sein mit eurer Mannschaft oder eben zuschauen, wie die tonnenschwere Kleinlok eine 25 Meter Strecke ziehen. Der Wettbewerb startet heute Nachmittag im Lokschuppen in Selb und im Anschluss wird dann weitergefeiert mit Rockmusik. Mehr Infos zu den Events gibt's auch bei uns auf euroherz.de.
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2: Einen schönen Samstag und ich habe noch einen Tipp für euch. Es ist eines der Sommerhighlights, das ihr ja auch mit euren Kindern mal besuchen könnt in den nächsten Tagen. Das Maislabyrinth in Münchberg macht jetzt auf. Winfried Sachs ist der zuständige Landwirt dort.
3: Wir starten dieses Jahr eine Woche früher als geplant, Samstag, den 25.07. Das Maislabyrinth liegt direkt an der Münchberger Südumgehung zwischen der Stambacher Straße und der Kreuzung Hintere Höhe. Der Mais ist in diesem Jahr super gut gewachsen und haben jetzt bereits eine Höhe von ca. 2,50 Meter bis 3 Meter.
2: Ja, und ab sofort könnt ihr euch also den Weg durchs Labyrinth suchen. Außerdem gibt es noch eine tolle Aussichtsplattform mit einem wunderschönen Blick. Zum einen über Münchberg, aber zum anderen auch ins Fichtelgebirge. Und für eure Kinder auch, ich glaube, die werden das lieben, eine große Strohhüpfburg. Ein schöner Ausflugstipp jetzt am Wochenende oder dann auch in den Ferien, weil das Maislabyrinth bleibt dann bis Ende September.

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4: Mit Julia Krause. Jahrelang hat Bischofsgrün um die Sanierung des örtlichen Freibades gekämpft. Seit gut einer Woche könnt ihr dort nun wieder eure Bahnen ziehen. Morgen Vormittag wird das frisch sanierte Freibad jetzt noch offiziell eingeweiht. Beim Bischofsgrüner Bürgermeister Michael Schreier sind Freude und Erleichterung groß.
5: Es war ja lange Zeit unklar, ob wir es überhaupt realisieren können, trotz der hohen Fördersumme von 3.465.000 Euro, die wir vom Bund bekommen haben, bereits 2019. Und seitdem geht ja eigentlich der Kampf. Und da bin ich schon sehr, sehr froh, dass das jetzt geschafft ist und dass wir das umsetzen konnten. Und da sind wir schon sehr, sehr dankbar und froh, dass es jetzt losgeht.
4: Das Freibad ist auch sehr wichtig für Bischofsgrün als Tourismusort, so Schreier weiter. Dort gibt es jetzt unter anderem modernisierte Becken, einen neuen Sprungbereich, Liegeflächen, Spielmöglichkeiten und einen Kiosk. An diesem Wochenende strömen wieder viele Kulturbegeisterte und Promis aus Politik und Wirtschaft nach Oberfranken. Zum Auftakt der Richard-Wagner-Festspiele in Bayreuth steht heute Abend ausnahmsweise keine Wagner-Oper auf dem Programm. Stattdessen gibt es ein Konzert, Beethovens 9. Symphonie unter der musikalischen Leitung von Christian Thielemann. Euroherz-Reporterin Tamara Bussler, warum ist das eigentlich so?
6: Grund dafür ist das 150-jährige Jubiläum der Festspiele. Beethovens 9. hat auch im Leben von Richard Wagner eine wichtige Rolle gespielt. Er hat das Werk selbst mehrfach dirigiert. Außerdem wurde die Symphonie am 22. Mai 1872 zur Feier der Grundsteinlegung des Bayreuther Festspielhauses aufgeführt, damals unter Wagners Leitung im markgräflichen Opernhaus. Auch die Anfangszeit ist anders als üblich. Das Konzert beginnt erst um 18 Uhr und nicht wie sonst die Opern um 16 Uhr.
4: Seit 2 Jahren gibt es in Münchberg jeden Sommer ein Highlight für Kinder und Familien. An der Südumgehung zwischen Stambacher Straße und der B2 ist auch in diesem Jahr wieder ein Maislabyrinth gewachsen. Aktuell ist der Mais bis zu 3 Meter hoch, sagt der zuständige Landwirt Winfried Sachs. Ab heute könnt ihr wieder im Münchberger Maislabyrinth vorbeischauen. Die offizielle Eröffnungsfeier ist dann kommendes Wochenende.
7: Des Weiteren planen wir Familiennachmittage mit Ponywanderung, Ponyreiten und Alpaka-Wanderung. Fackelwanderungen sind während der Saison auch geplant. Und natürlich die lange Nacht der Lichter, die in den letzten Jahren bereits immer gut ankam.
4: Zum Ende der Saison im September ist außerdem eine Gruselnacht geplant. Neben einer Aussichtsplattform gibt's im Maislabyrinth auch eine Strohhüpfburg. 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
8: Hoch Norbert schwächelt zwar, aber wir merken nichts davon. In Hochfranken sonnig bleibt bis zum Abend und richtig angenehm sommerlich mit 28 Grad. Am Abend ist es lange lau, nachts sternklar und es kühlt auf 13 Grad ab. Morgen starten wir auch erstmal mit häufig Sonnenschein bei rund 27 Grad. Aber nachmittags wird es windiger mit allmählich mehr Wolken. Und spätestens abends in der Nacht und dann in den Montag rein haben wir ein paar Schauer, vielleicht auch Gewitter zu erwarten. Der Montag wird wechselhaft und windiger bei kaum über 21 Grad und das ist der kühlste Tag der Woche. Danach geht es ständig aufwärts, ab Wochenmitte wahrscheinlich sogar über 30 Grad. Aus der Radio Euroherz, Wetterredaktion Christian König.
9: Der Euroherz Verkehrsservice und es ist sehr entspannt auf den Straßen. Wir haben nichts zu melden. Keine Staus, keine Behinderungen, keine Blitzer, alles entspannt. Eine gute und sichere Fahrt allen unterwegs.
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11: Die Spritpreise liegen auch heute über.

2 Euro deutlich drüber. Das nervt doch jetzt so kurz vor der Urlaubszeit. Wie löst ihr das im Urlaub? Diese Frage stellt euch gleich mein Kollege Justus in der Umfrage der Woche. Für alle sind da gute Tipps dabei. Schönen Samstag.

0: schönes Wochenende euch und so langsam geht's hier los, die Sommerurlaubszeit. An sich ist der Urlaub ja schon teuer genug und jetzt kommen dann auch noch teure Spritpreise dazu. Viele fahren deswegen sogar gar nicht in den Urlaub, zumindest nicht mit dem Auto. Und wie macht ihr das in diesem Jahr? Justus Hampel hat bei euch nachgefragt.
1: Wir fahren auch trotzdem in Urlaub, auch mit den hohen Spritpreisen oder wie auch immer.
2: Ne? Gibt es da irgendwie eine Taktik, dass man dann trotzdem was spart?
1: Ich darf nicht so viel Gas geben im Auto.
3: Ja, wir versuchen schon natürlich ein bisschen vorsichtiger zu fahren. Und wir fahren gerne im Urlaub mit den Fahrrädern. Also wir fahren bevorzugt mit Auto und Fahrrädern in den Urlaub. Und unser Ziel ist eigentlich immer, das Auto möglichst abzustellen am Urlaubsort und dann mit den Fahrrädern alles zu machen.
2: Bei euch ist es aber gar kein Problem, ne, die hohen Spritpreise und Urlaub. Warum denn?
4: Weil wir immer schon mit Öffentlichen gefahren sind oder seit 20 Jahren habe ich kein Auto mehr, seit meine Tochter erwachsen ist. Ja, wir finden es ganz schön mit der Deutschen Bahn und das machen wir auch. Und uns interessiert es überhaupt nicht, die Spritpreise.
5: Ich fahre nicht mit den Öffis, weil ich bin ein gebranntes Kind. Ich bin mit dem Zug in die Arbeit gefahren über 3 Jahre und ich bin umgestiegen aufs Auto. Und das ist mir wert, weil das ist für mich Lebensqualität.
2: Ihr fahrt Elektro. Also müsst ihr schauen, dass der Strom günstig ist und nicht der Sprit.
6: Wir tanken mit unserer eigenen Sonnenenergie.
2: Ihr habt dann rein theoretisch gar keine Kopfschmerzen, könnt ohne Probleme in den Urlaub fahren.
6: Wenig.
2: Aber vom Laden her, das ist die einzige Sache. Ne?
6: Ja gut, dann kann man halt nicht so weit fahren.
2: Okay. Also zwischenladen, das geht auch.
6: Oh, geht auch.
2: Aber der Urlaub fällt nicht ins Wasser, trotz der Spritpreise.
6: Nein.
2: Jetzt ist ja Urlaubszeit, es sind aber hohe Spritpreise. Habt ihr euch da vielleicht schon Gedanken gemacht, dann fahrt ihr dann trotzdem in Urlaub oder sagt ihr, wir fahren jetzt nicht mit dem Auto, wir fahren lieber Bus oder Zug oder wir trampen oder...
7: Ja, wir haben Dienstwagen, deswegen ist es gar nicht so schlecht.
0: Natürlich kann man auch noch fliegen, das bleibt ja auch, aber die Autofahrt zum Flughafen ist ja auch nicht umsonst. Und am Schluss ist es in ein paar Jahren wahrscheinlich so, das Flugticket ist günstiger als der Liter Benzin.

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11: Ich bin Gregor Jose Moser. Wer eine Immobilie besitzt, sollte am besten keine neue Gasheizung einbauen lassen. Dazu rät das Institut der Deutschen Wirtschaft. Denn die Heizkosten könnten sich dann bis ins Jahr 2040 fast verdoppeln, wie eine bislang unveröffentlichte Studie zeigt, über die die Rheinische Post berichtet. Die Experten empfehlen daher, auf Wärmepumpen zu setzen. Damit könnten die Heizkosten über viele Jahre stabil bleiben. Noch nie zuvor habe Frankreich Waldbrände in diesem Ausmaß erlebt, heißt es aus dem französischen Innenministerium. Auch in Spanien wüten Brände. In beiden Ländern zusammen sind bislang insgesamt mindestens 270.000 Menschen in Sicherheit gebracht worden. Besonders betroffen ist der Südwesten Frankreichs. In Bordeaux werden unter anderem 3 Vororte evakuiert. Beim Absturz eines Kleinflugzeugs im niedersächsischen Gandakesee im Landkreis Oldenburg ist mindestens ein Mensch ums Leben gekommen. Nach einer zweiten Person, die auch in der Maschine war, wird noch gesucht, wie die Polizei mitteilte. Das Kleinflugzeug war in das Dach eines Einfamilienhauses gestürzt. Die Bewohner waren zu dem Zeitpunkt nicht zu Hause. Die Unglücksursache ist noch unklar. Auf den designierten Gesundheitsminister Carsten Linnemann warten in seinem neuen Amt so einige harte Brocken und er bittet auf Instagram um Einarbeitungszeit für seine neue Aufgabe. Katrin Müller berichtet.
12: Die kurzfristige Personalentscheidung dürfte auch für Linnemann eine Überraschung gewesen sein. Im Netz kursiert ein altes Phoenix-Video, in dem er vor rund einem Jahr erklärt hatte, es sei nicht sein Ding, Minister oder gar Gesundheitsminister zu werden.

0: Auch war Linnemann mit der Forderung angeeckt, mindestens die Hälfte der Krankenkassen hierzulande streichen zu wollen.
1: 11 vermisste Urlauber, darunter 3 Deutsche, sind in Indonesien gerettet worden. Gestern Morgen waren sie in der Provinz Sulawesi mit einem Boot losgefahren, weil sie ihren Hafen nicht erreichten, wurde seitdem nach ihnen gesucht. Laut Behörden war das Boot vor einer Bucht bei schlechtem Wetter auseinandergebrochen und untergegangen. Der Kapitän wird noch vermisst. Es ist jetzt 3:15.
2: Auch wenn unser Sonnenschein hoch Norbert allmählich abbaut, die Temperaturen gehen eher noch nach oben in der zweiten Tageshälfte in Hochfranken auf 7, vielleicht 28 Grad. In der kommenden Nacht, nach lauem Abend, ist es weitgehend sternklar und kühlt kaum unter 13 Grad ab. Und der Sonntag wartet auch erstmal mit viel Sonne auf bei durchaus 27 Grad. Der Wind wird allerdings kräftiger und am Nachmittag werden die Wolken auch häufiger. Spätestens in der Nacht auf den Montag und am Montag selbst gibt es dann ein paar Schauer, vielleicht auch Gewitter. Am Montag wird wohl der kühlste Tag der Woche sein mit kaum über 21 Grad, denn danach geht es vor allem zur zweiten Wochenhälfte in die dritte richtige Hitzewelle. Aus der Radio eurer Herzwetterredaktion Christian König.
3: Der Euroherz-Verkehrsservice mit einer Info von der A93 Weiden Richtung Hof zwischen Höchstädt und Selb-Nord. Da kommt es aktuell zu Behinderungen. 2 Kilometer Stau, bitte plant eine Viertelstunde mehr Fahrzeit ein. Sonst ist aber alles entspannt auf den Straßen, keine Blitzer. Euch eine gute und sichere Fahrt.
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5: Schönes Wochenende euch. Heute ist ja das Wetter total aushaltbar. Also es ist angenehm, es ist sonnig. Aber die große Hitze soll wieder kommen, also wohl Ende nächster Woche. Da stehen in den Aussichten schon mal wieder 37, 38 Grad, teilweise hier bei uns in der Region. Ich habe es das letzte Mal Ende Juni, als es so heiß war, nicht ganz so gut vertragen. Und ich weiß, dass es vielen auch so ging. Ich glaube, wir müssen uns mehr damit auseinandersetzen, wie wir uns darauf vorbereiten, was wir tun können, damit wir eben solche Hitzewellen besser aushalten können. Und da gibt es auch schon genügend schlaue Köpfe in Oberfranken, die sich da Gedanken gemacht haben, die Ideen haben und die wissen, wie man darauf reagieren muss. Unser Thema gleich hier in der Samstagsshow.

0: euch ein wunderbares Wochenende. Es ist Samstag, die Sonne scheint, es ist warm in der Region und auch nicht zu warm. Über 40 Grad gibt es gerade so im Mittelmeerraum, in Spanien zum Beispiel. Und auch bei uns werden ja die Hitzewellen immer häufiger. Und wir schauen jetzt mal, wie wir unsere Städte, unsere Häuser und vor allem auch unseren Alltag besser auf heiße Sommer vorbereiten sollten. Kollegin Anja Troll fasst das Wichtigste zusammen.
1: Fast 40 Grad Ende Juni. Solche Temperaturen gab es früher bei uns nur selten. Inzwischen erleben wir auch in Oberfranken immer häufiger heiße Tage und Hitzewellen. Meteorologe Thomas Foken beobachtet diese Entwicklung schon seit Jahren.
2: Bei den heißen Tagen haben wir also einen Zuwachs von etwa 5 auf jetzt bis zu 20 heißen Tagen im Jahr. Und dann gibt es noch die extrem heißen Tage, die über 35 Grad sind. Die gab es 1960 gar nicht. Und da haben wir jetzt so um die 5 pro Jahr.
1: Die Folgen spüren wir längst im Alltag. Vor allem dann, wenn Wohnungen nachts kaum noch abkühlen oder die Hitze tagelang anhält. Warum das auch unsere Gesundheit belastet, erklärt Professor Philipp Sprengholz, Gesundheitspsychologe von der Universität Bamberg.
3: Wir reagieren langsamer, wir können Informationen

0: nicht mehr so gut verarbeiten, dass zum Beispiel die Aggressionsneigung nach oben geht. Wir sind schneller frustriert, sind vielleicht auch eher gestresst, haben eine höhere innere Unruhe.
1: Damit wir auch in Zukunft gut mit der Hitze leben können, müssen sich unsere Städte weiterentwickeln. Professor Mario Twirtkovic von der Hochschule Coburg forscht zur klimaangepassten Stadtentwicklung.
2: Stadtbäume sind ein großes Thema. Sie reduzieren Hitze durch Verschattung, Gründächer auf den Gebäuden, dann natürlich Flächenentsiegelung. Insbesondere ist Wasser einer der großen Gewinner.
1: Und auch beim Wohnen gibt es Lösungen. Oft lohnt sich sogar der Blick auf bewährte Bauweisen. Warum, erklärt Professor Benedikt Buchmüller von der Hochschule Coburg. Sein Lehr- und Forschungsgebiet sind Bauerhalt und traditionelle Werktechniken.
3: Aus Sicht von traditionellen Gebäuden ist häufig so, dass diese Öffnungen der Gebäude relativ klein gehalten wurden. Das hat aber auch den Vorteil, dass weniger Hitzeeintrag ist. Und Lehm ist so gerade der prädestinierte Baustoff, der das Raumklima stark beeinflusst.
1: Hitze wird auch in Zukunft ein Teil unseres Sommers sein. Entscheidend ist deshalb nicht nur, wie heiß es wird, sondern wie gut wir unsere Städte, unsere Häuser und damit auch unseren Alltag darauf vorbereiten.
4: Danke, Anja. Die Sommer verändern sich und wir können uns darauf einstellen. Mit vielen kleinen Maßnahmen in unseren Städten, in unseren Häusern und in unserem Alltag.

Einen schönen Sommernachmittag, entweder auf dem Weg gerade ins Freibad, von der Arbeit nach Hause oder zum nächsten Festler um die Ecke. Hier ist Michael Patrick Kelly bei uns auf der Playlist. Sometimes

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13: Mit Julia Krause. Über 40 Grad in Spanien, Griechenland oder Italien. Und auch bei uns werden Hitzewellen immer häufiger. Wo es früher gerade mal 5 heiße Tage im Jahr waren, zählen Meteorologen mittlerweile 20 Hitzetage. Welche Vorschläge Wissenschaftler aus Oberfranken haben, um sich dagegen zu wappnen, fasst Euroherz-Reporterin Lisa Grieshammer zusammen.
14: Kühlere Sommer können wir nicht mehr herbeiführen, aber Kommunen können sich anpassen.
15: Stadtbäume sind ein großes Thema. Sie reduzieren Hitze durch Verschattung, Gründächer auf den Gebäuden, dann natürlich Flächenentsiegelung. Insbesondere ist Wasser einer der großen Gewinner.
14: Sagt uns Professor Mario Twirkovic. Er forscht an der Hochschule Coburg zur klimaangepassten Stadtentwicklung. Beim Bauen und Wohnen könnte es wieder weg von großen Fensterfronten und hin zu natürlichen Materialien gehen. Professor Benedikt Buchmüller von der Hochschule Coburg beschäftigt sich mit Bauerhalt und traditionellen Werktechniken. Lehm als Baustoff hat einen besonderen Einfluss aufs Raumklima, sagt er. Kleinere Fenster und Türen haben bei traditionellen Bauweisen dazu geführt, dass weniger Hitze ins Haus kommt.
13: Wie steht Oberfranken wirtschaftlich da? Das lässt sich jetzt deutlich einfacher nachschauen. Die Industrie- und Handelskammern in Bayreuth und Coburg und die Handwerkskammer für Oberfranken haben einen digitalen Wirtschaftsatlas gestartet. Dort gibt es viele wichtige Daten zur Region gesammelt an einem Ort, zum Beispiel zu Unternehmen, Arbeitsmarkt, Ausbildung, Tourismus oder Steuern. Auch einzelne Landkreise, Städte und Gemeinden lassen sich genauer anschauen. Der Atlas soll vor allem Unternehmen Vereinen, Kommunen, Wirtschaftsförderern, Studierenden und allen Interessierten helfen, schneller an verlässliche Zahlen zu kommen. Dazu gibt es interaktive Karten.

0: Karten, Grafiken, Tabellen und Standortprofile. Die Nutzung ist kostenlos und ohne Registrierung möglich. Für die Spielvereinigung Bayern Hof steht in der Fußball-Bayern-Liga die Heimpremiere an. Nach der Auftaktniederlage steht die Mannschaft heute im Volksfest-Heimspiel gegen die DJK Don Bosco Bamberg bereits unter Zugzwang, um einen Fehlstart zu vermeiden. Die Bilanz beider Teams ist komplett ausgeglichen. Von den letzten 13 Duellen konnte jede Mannschaft 5 gewinnen, 3 Spiele endeten unentschieden. Anstoß auf der Grünen Au ist in einer halben Stunde. 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
1: Hoch Norbert schwächelt zwar, aber wir merken nichts davon. In Hochfranken sonnig bleibt's bis zum Abend und richtig angenehm sommerlich mit 7, 28 Grad. Am Abend ist es lange lau, nachts sternklar und es kühlt auf 13 Grad ab. Morgen starten wir auch erstmal mit häufig Sonnenschein bei rund 27 Grad. Aber nachmittags wird's windiger mit allmählich mehr Wolken. Und spätestens abends in der Nacht und dann in den Montag rein haben wir ein paar Schauer, vielleicht auch Gewitter zu erwarten. Der Montag wird wechselhaft und windiger bei kaum über 21 Grad und das ist der kühlste Tag der Woche. Danach geht es ständig aufwärts, ab Wochenmitte wahrscheinlich sogar über 30 Grad. Aus der Radio Euroherz, Wetterredaktion Christian König.
2: Und das ist der Euroherz Verkehrsservice. Jetzt um kurz nach 3:30. Wir haben eine Info von der A9. Fahrt Richtung Berlin zwischen Bad Lobenstein und Schleiz. Da steht ein Pannenauto auf dem Standstreifen. Bitte gut aufpassen. Und auf der A93 Weiden Richtung Hof. Da verliert ihr leider eine Viertelstunde aktuell. Es staut sich zwischen Höchstädt und Selb Nord auf 5 Kilometern. Bitte hier ein bisschen Geduld haben. Keine Blitzer. Allen unterwegs eine gute und sichere Fahrt.
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4: Bei den größeren Festen ist es ja so, dass die Bürgermeister oder Oberbürgermeister dann immer auf der Bühne stehen, vom Fass mit so einem Holzhammer in der Hand und einmal auf den Zapfhahn schlagen und dann ist angestochen. Das ganze Zelt schaut hin. Gab jetzt genügend Beispiele in den letzten Wochen, dass es nicht funktioniert hat und eine Riesensauerei gab. Heute hat auf jeden Fall der Kulmbacher Oberbürgermeister Ralf Hartnack das größte Bierfest Nordbayerns, die Kulmbacher Bierwoche, angestochen oder eröffnet. Es hat gut geklappt. 2 Schläge hat er gebraucht.
5: Mir geht's gerade richtig gut. Wir haben ein Fest eröffnet, wo viele Tausende jetzt über Wochen hinweg, über Tage hinweg feiern können, Spaß haben werden. Und da fällt natürlich schon ein bisschen Last ab. Aber es war mehr Freude als Last, diesen Hahn in das Fass schlagen zu dürfen. Das ist eine ganz besondere Ehre. Und das zum ersten Mal zu tun, ist ein einmaliger Moment, der wird einem immer in Erinnerung bleiben.
4: Ja, bei diesem Anstechen hat auch der Ministerpräsident Markus Söder zugeschaut und der ist gleich bei uns. Juppie!

0: Das ist schon ein außergewöhnlicher Samstag heute in der Region mit so vielen Highlights wie den Bayreuther Festspielen, die gleich beginnen werden, oder eben auch mit dem großen Hofer Volksfest, das aktuell läuft. Und seit gut 5 Stunden ist die Kulmbacher Bierwoche ganz offiziell eröffnet. Und mein Kollege Markus Weber hat heute Mittag mit dem bayerischen Ministerpräsidenten gesprochen.
1: Markus Söder, Stammgast mittlerweile auf der Kulmbacher Bierwoche, scheint Ihnen zu gefallen bei uns.
2: Erst einmal bin ich ein Franken-Fan, zweitens ein Kulmbach-Fan und natürlich die Bierwoche ist ein Mega-Ereignis. Lebensfreude, gerade in diesen schweren Zeiten, tut es gemeinsam gut.
1: Ich wollte gerade fragen, wie wichtig ist das, dass man einfach auch mal 9 Tage die schlechten Nachrichten dieser Welt vielleicht vergessen kann?
2: Ja, es geht ja nicht jeder 9 Tag rund um die Uhr her. Ja, Sie schon. Aber ich sage einmal so einfach feiern und mal ausgelassen sein und auch ein bisschen durchschnaufen. Das können wir, glaube ich, alle gut brauchen. Außerdem ist Tradition und wir Franken lieben die Tradition. Deswegen ist wichtig, dass jetzt ja fast immer ungefähr gleich ist. Man hat seinen Platz, man hat sein Bier, man hat sein Essen, was man da gemeinschaftlich isst. Und ich freue mich jetzt mal dabei zu sein.
1: Eins zum Schluss noch. Es geht nachher weiter nach Bayreuth zu den Festspielen. Lieber die Festspielwoche oder die Festspülwoche hier in Kulmbach?
2: Also schön ist, dass heute beides ist. Aber wenn Sie mich fragen, ich bin im Bierzelt noch öfters als in Opernhäusern, aber okay. Beides ist schön.
0: Das sagt Markus Söder auf der Kulmbacher Bierwoche, die seit heute läuft bis zum 2. August. Einen schönen Nachmittag euch.

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9: Ich bin Gregor José Moser. Die Waldbrände in Frankreich und Spanien halten Einsatzkräfte, Einheimische und Touristen weiter in Atem. In Frankreich sind nahe der Atlantikküste fast 200.000 Menschen in Sicherheit gebracht worden. Viele Touristen sind inzwischen abgereist. Unter anderem für die Umgebung der Hauptstadt Madrid hat die spanische Regierung den Notstand ausgerufen. In Spanien wurden bisher über 70.000 Menschen evakuiert. Deutsche Sicherheitsbehörden warnen vor einer Radikalisierung junger Männer in sogenannten Active Clubs. Seit 2024 sei eine Vielzahl solcher Sportgemeinschaften gegründet worden. Es seien Verbindungen zu rechtsextremen Parteien festgestellt worden, meldet die Süddeutsche Zeitung, die sich auf den Bundesverfassungsschutz beruft. Ziel sei es, junge Männer über körperliche Fitness und eine Ideologie weißer Überlegenheit schleichend zu radikalisieren. Als ehrenamtliche Einsatzkraft einmal pro Jahr in Uniform zur Arbeit kommen. Ein solcher Uniformtag, den der Bayerische Landtag gestern beschlossen hat, soll die Wertschätzung für die Freiwilligen in der Gesellschaft erhöhen. Das Bayerische Rote Kreuz spricht aber jetzt von reiner Symbolpolitik. Es brauche stattdessen bessere Rahmenbedingungen für ehrenamtliche Einsatzkräfte. Mit einem Festakt und Musik von Beethoven feiern die Bayreuther Festspiele ihr Gründungsjubiläum. Vor 150 Jahren veranstaltete der Komponist Richard Wagner zum ersten Mal sein heute weltbekanntes Opernfestival. Um 18 Uhr wird es zum Festspielauftakt keine Operninszenierung geben. Das Orchester spielt Beethovens 9. Symphonie. Pakete, die schwerer sind als 23 Kilo, sollen nicht mehr von einem Zusteller allein ausgeliefert werden. Der Logistikkonzern DHL fordert eine gesetzliche Obergrenze. Elisa Schuh berichtet.
10: Schwere Pakete zu tragen ist schlecht für den Rücken, argumentiert DHL. Und Probleme damit seien der Grund für jede dritte Krankmeldung. Die Politik müsse sich dem Thema annehmen, weil DHL nicht mehr konkurrenzfähig sei, wenn die Regel nur intern eingeführt werden würde. Die Gewerkschaft Verdi stimmt zu und möchte zwei Zusteller sogar schon bei Paketen ab 20 Kilo.
9: Es ist jetzt kurz nach vier. Viel Sonne haben wir aktuell in Bayern bei 27 bis 33 Grad. Abends und in der Nacht ist es im Norden dann locker bewölkt oder klar. Im Süden gibt es hingegen einzelne Schauer oder Gewitter. Die Temperaturen gehen zurück auf 18 bis 10 Grad. Morgen wechseln sich dann Sonne und Wolken ab. Im Allgäu, in Alpennähe und am Nachmittag auch im Norden kommen einzelne Schauer und Gewitter bei 24 bis 32 Grad. Am Montag klingen die Schauer und Gewitter ab und die Sonne setzt sich wieder durch.
11: Hallo auf die Straßen A3 Nürnberg Richtung Passau zwischen Kreuz Nürnberg und Oberölsbach. 6 Kilometer Stau, 25 Minuten dauert es hier länger.

0: A7 Würzburg Richtung Fulda zwischen Bad Kissingen Obertulba und Bad Brückenau-Volkers 8 Kilometer Stau. 22 Minuten der Zeitverlust hier. A7 Fulda Richtung Würzburg zwischen Gersfeld-Rhön und Bad Brückenau-Bildflecken 8 Kilometer C fließen. 14 Minuten dauert es länger. A7 Würzburg Richtung Ulm zwischen Dinkelsbühl-Fichtenau und Ellwangen. 7 Kilometer Stau, 32 Minuten der Zeitverlust hier. A9 München Richtung Nürnberg zwischen Neuburg an der Donau und Denkendorf 9 Kilometer C fließen. 15 Minuten dauert es länger. Und A93 Weiden Richtung Hof zwischen Höchstadt und Schönwald. 8 Kilometer C fließen, 12 Minuten der Zeitverlust. Weiterhin eine gute Fahrt.
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13: Ich bin Gregor Jussé Moser. Die Waldbrände in Frankreich und Spanien halten Einsatzkräfte, Einheimische und Touristen weiter in Atem. In Frankreich sind nahe der Atlantikküste fast 200.000 Menschen in Sicherheit gebracht worden. Viele Touristen sind inzwischen abgereist. Unter anderem für die Umgebung der Hauptstadt Madrid hat die spanische Regierung den Notstand ausgerufen. In Spanien wurden bisher über 70.000 Menschen evakuiert. Deutsche Sicherheitsbehörden warnen vor einer Radikalisierung junger Männer in sogenannten Active Clubs. Seit 2024 sei eine Vielzahl solcher Sportgemeinschaften gegründet worden. Es seien Verbindungen zu rechtsextremen Parteien festgestellt worden, meldet die Süddeutsche Zeitung, die sich auf den Bundesverfassungsschutz beruft. Ziel sei es, junge Männer über körperliche Fitness und eine Ideologie weißer Überlegenheit schleichend zu radikalisieren. Das waren die Nachrichten um halb. Viel Sonne haben wir aktuell in Bayern bei 27 bis 33 Grad. Abends und in der Nacht ist es im Norden dann locker bewölkt oder klar. Im Süden gibt es hingegen einzelne Schauer oder Gewitter. Die Temperaturen gehen zurück auf 18 bis 10 Grad. Morgen wechseln sich dann Sonne und Wolken ab. Im Allgäu, in Alpennähe und am Nachmittag auch im Norden kommen einzelne Schauer und Gewitter bei 24 bis 32 Grad. Am Montag klingen die Schauer und Gewitter ab und die Sonne setzt sich wieder durch.
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9: Ich bin Gregor Jussé Moser. Noch nie zuvor habe Frankreich Waldbrände in diesem Ausmaß erlebt, heißt es aus dem französischen Innenministerium. Auch in Spanien wüten Brände. In beiden Ländern zusammen sind bislang insgesamt mindestens 270.000 Menschen in Sicherheit gebracht worden. In Frankreich sind vor allem die Gebiete an der Atlantikküste betroffen. Die Hoffnungen der Menschen liegen jetzt in dem angekündigten Regen und den zurückgehenden Temperaturen. In der CDU gibt es weitere Kritik am Umgang von Bundeskanzler Merz mit Verkehrsminister Patrick Schnieder. Nach Ex-Kanzleramtschef Altmaier hat sich jetzt auch Christian Bäumler geäußert. Er ist der Vizevorsitzende der christlich-demokratischen Arbeitnehmerschaft. Mehr von Thomas Brockt.
10: Die Abberufung von Schnieder erwecke den Eindruck von Willkür, sagte Bäumler dem Handelsblatt. Eine Bundesregierung sollte nicht wie ein Feudalkönigreich geführt werden. Das beschädige auch das Vertrauen der Menschen in die Demokratie. Merz wollte den Verkehrsminister eigentlich schon entlassen, weil der vorgesehene Nachfolger aber kurzfristig absagte, ist das noch nicht passiert.
9: In Berlin läuft der Christopher Street Day unter dem Motto Haltung ist hot. Der regierende Bürgermeister Wegner hat beim CSD für eine weltoffene Hauptstadt geworben. Die Polizei geht von hunderttausenden Teilnehmenden aus. Auf die große Parade folgen noch Konzerte. Erstmals geht der CSD 2 Tage. Schon gestern trat unter anderem die Rapperin Icky Mel auf. Wer eine Immobilie besitzt, sollte am besten keine neue Gasheizung einbauen lassen. Dazu rät das Institut der Deutschen Wirtschaft. Denn die Heizkosten könnten sich dann bis ins Jahr 2040 fast verdoppeln, wie eine bislang unveröffentlichte Studie zeigt, über die Rheinische Post berichtet. Die Experten empfehlen daher, auf Wärmepumpen zu setzen. Damit könnten die Heizkosten über viele Jahre stabil bleiben. Beschäftigte in der bayerischen Süßwarenindustrie können sich über mehr Geld freuen. Rückwirkend zum 1. Juni gibt's 2,9% mehr Entgelt, meldet der Arbeitgeberverband BDSI. Am 1. November kommen 0,3% dazu und am 1. Juni 2027 dann weitere 2,9%. Es ist jetzt 5:15. Viel Sonne haben wir aktuell in Bayern bei 27 bis 33 Grad. Abends und in der Nacht ist es im Norden dann locker bewölkt oder klar. Im Süden gibt es hingegen einzelne Schauer oder Gewitter. Die Temperaturen gehen zurück auf 18 bis 10 Grad. Morgen wechseln sich dann Sonne und Wolken ab. Im Allgäu, in Alpennähe und am Nachmittag auch im Norden kommen einzelne Schauer und Gewitter bei 24 bis 32 Grad. Am Montag klingen die Schauer und Gewitter ab und die Sonne setzt sich wieder durch.
11: Hallo auf die Straßen A3 Nürnberg Richtung Passau zwischen Kreuz Nürnberg und Oberölsbach. 6 Kilometer Stau, 48 Minuten dauert es hier länger. A6 Nürnberg Richtung Heilbronn zwischen Herrieden und Aurach. 3 Kilometer Stau, 15 Minuten Zeitverlust hier. A9 München Richtung Nürnberg zwischen Neuburg an der Donau und Denkendorf. 10 Kilometer C fließend, 17 Minuten der Zeitverlust. Und A9 München Richtung Nürnberg zwischen Greding und Hilpoltstein. 5 Kilometer Stau, 16 Minuten dauert es hier länger. Weiterhin

0: eine gute Fahrt.
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10: Ich bin Gregor Jussé Moser. Noch nie zuvor habe Frankreich Waldbrände in diesem Ausmaß erlebt, heißt es aus dem französischen Innenministerium. Auch in Spanien wüten Brände. In beiden Ländern zusammen sind bislang insgesamt mindestens 270.000 Menschen in Sicherheit gebracht worden. In Frankreich sind vor allem die Gebiete an der Atlantikküste betroffen. Die Hoffnungen der Menschen liegen jetzt in dem angekündigten Regen und den zurückgehenden Temperaturen. In der CDU gibt es weitere Kritik am Umgang von Bundeskanzler Merz mit Verkehrsminister Patrick Schnieder. Nach Ex-Kanzleramtschef Altmaier hat sich jetzt auch Christian Bäumler geäußert. Er ist der Vizevorsitzende der christlich-demokratischen Arbeitnehmerschaft. Mehr von Thomas Brockt.
11: Die Abberufung von Schnieder erwecke den Eindruck von Willkür, sagte Bäumler dem Handelsblatt. Eine Bundesregierung sollte nicht wie ein Feudalkönigreich geführt werden, das beschädige

0: auch das Vertrauen der Menschen in die Demokratie. Merz wollte den Verkehrsminister eigentlich schon entlassen, weil der vorgesehene Nachfolger aber kurzfristig absagte, ist das noch nicht passiert.
1: Das waren die Nachrichten um 5:30. Viel Sonne haben wir aktuell in Bayern bei 27 bis 33 Grad. Abends und in der Nacht ist es im Norden dann locker bewölkt oder klar. Im Süden gibt es hingegen einzelne Schauer oder Gewitter. Die Temperaturen gehen zurück auf 18 bis 10 Grad. Morgen wechseln sich dann Sonne und Wolken ab. Im Allgäu, in Alpennähe und am Nachmittag auch im Norden kommen einzelne Schauer und Gewitter bei 24 bis 32 Grad. Am Montag klingen die Schauer und Gewitter ab und die Sonne setzt sich wieder durch.
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6: Ich bin Gregor Jose Moser. Beim Christopher Street Day in Berlin haben sich hunderttausende Menschen für eine tolerante Gesellschaft eingesetzt. Mit Regenbogenfahnen, bunten Kostümen und viel Glitzer zogen sie durch die Hauptstadt. Aus Berlin berichtet Thomas Brockt.
7: Der Berliner CSD ist einer der größten in Europa und wie immer mit einer klaren Botschaft. Wir wollen ein Zeichen für Demokratie und Vielfalt setzen. Weltweit stehen queere Menschen immer mehr unter Druck, sagen die Veranstalter. Zum einen würden schon bestehende Rechte teilweise wieder abgeschafft. Außerdem gäbe es immer mehr Hasskriminalität.
6: Die Waldbrände in Frankreich und Spanien halten Einsatzkräfte, Einheimische und Touristen weiter in Atem. In Frankreich sind nahe der Atlantikküste fast 200.000 Menschen in Sicherheit gebracht worden. Viele Touristen sind inzwischen abgereist. Unter anderem für die Umgebung der Hauptstadt Madrid hat die spanische Regierung den Notstand ausgerufen. In Spanien wurden bisher über 70.000 Menschen evakuiert. Deutsche Sicherheitsbehörden warnen vor einer Radikalisierung junger Männer in sogenannten Active Clubs. Seit 2024 sei eine Vielzahl solcher Sportgemeinschaften gegründet worden. Es seien Verbindungen zu rechtsextremen Parteien festgestellt worden, meldet die Süddeutsche Zeitung, die sich auf den Bundesverfassungsschutz beruft. Ziel sei es, junge Männer über körperliche Fitness und eine Ideologie weißer Überlegenheit schleichend zu radikalisieren. Im oberbayerischen Penzberg ist das vor 4 Tagen aufgestellte Hinweisschild zum muslimischen Freitagsgebet mit schwarzer Farbe beschmiert worden. Einen Ausdruck von Intoleranz und Muslimfeindlichkeit nennt das die islamische Gemeinde in Penzberg. Auch Innenminister Herrmann verurteilte im BR das Beschmieren des Schildes als inakzeptabel. Die religiöse Vielfalt gehöre zum Freistaat. 11 vermisste Urlauber, darunter 3 Deutsche, sind in Indonesien gerettet worden. Gestern Morgen waren sie in der Provinz Sulawesi mit einem Boot losgefahren. Weil sie ihren Hafen nicht erreichten, wurde seitdem nach ihnen gesucht. Laut Behörden war das Boot vor einer Bucht bei schlechtem Wetter auseinandergebrochen und untergegangen. Der Kapitän wird noch vermisst. Es ist jetzt 6:15. Viel Sonne ist es in Bayern jetzt abends und in der Nacht im Norden locker bewölkt oder klar. Im Süden gibt es einzelne Schauer oder Gewitter. Die Temperaturen gehen zurück auf 18 bis 10 Grad. Morgen wechseln sich Sonne und Wolken ab. Im Allgäu in Alpennähe und am Nachmittag auch im Norden kommen einzelne Schauer und Gewitter bei 24 bis 32 Grad. Am Montag klingen die Schauer und Gewitter ab und die Sonne setzt sich durch. Hallo auf die Straßen. Wir schauen auf die A3 Nürnberg Richtung Passau zwischen Kreuz Nürnberg und Oberülsbach. 6 Kilometer Stau, Wartezeit hier etwa eine halbe Stunde. Und dann noch die A6 Nürnberg Richtung Heilbronn zwischen Herrieden und Aurach. 4 Kilometer Stau, hier dauert es mindestens eine Viertelstunde länger. Gute Fahrt.
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12: Ich bin Gregor Jose Moser. Beim Christopher Street Day in Berlin haben sich hunderttausende Menschen für eine tolerante Gesellschaft eingesetzt. Mit Regenbogenfahnen, bunten Kostümen und viel Glitzer zogen sie durch die Hauptstadt. Aus Berlin berichtet Thomas Brockt.
13: Der Berliner CSD ist einer der größten in Europa und wie immer mit einer klaren Botschaft. Wir wollen ein Zeichen für Demokratie und Vielfalt setzen. Weltweit stehen queere Menschen immer mehr unter Druck, sagen die Veranstalter. Zum einen würden schon bestehende Rechte teilweise wieder abgeschafft. Außerdem gäbe es immer mehr Hasskriminalität.
12: Die Waldbrände in Frankreich und Spanien halten Einsatzkräfte, Einheimische und Touristen weiter in Atem. In Frankreich sind nahe der Atlantikküste fast 200.000 Menschen in Sicherheit gebracht worden. Viele Touristen sind inzwischen abgereist. Unter anderem für die Umgebung der Hauptstadt Madrid hat die spanische Regierung den Notstand ausgerufen. In Spanien wurden bisher über 70.000 Menschen evakuiert. Das waren die Nachrichten um 12:30. Viel Sonne ist es in Bayern jetzt abends und in der Nacht im Norden locker bewölkt oder klar. Im Süden gibt es einzelne Schauer oder Gewitter. Die Temperaturen gehen zurück auf 18 bis 10 Grad. Morgen wechseln sich Sonne und Wolken ab. Im Allgäu in Alpennähe und am Nachmittag auch im Norden kommen einzelne Schauer und Gewitter bei 24 bis 32 Grad. Am Montag klingen die Schauer und Gewitter ab und die Sonne setzt sich durch.
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5: Ich bin Gregor Jussé Moser. Immer mehr Menschen werden in Frankreich und Spanien vor den Waldbränden in Sicherheit gebracht. Im Südwesten Frankreichs wurden fast 200.000 Menschen evakuiert und auch in Spanien mussten inzwischen rund 73.000 Menschen ihre Häuser verlassen. Aus Spanien berichtet Julia Macher.
6: In Bussen werden die Menschen aus dem Südosten der Region Madrid zu den Notunterkünften evakuiert. In einigen Ortschaften hat das Feuer auf die Häuser übergegriffen. Die spanische Regierung spricht von einer sehr komplexen Lage, die man bisher so noch nicht erlebt habe. Vor allem die kräftigen Windböen bereiten den Rettungskräften Sorgen.
5: Im Rahmen seiner Kabinettsumbildung hatte Bundeskanzler Merz Berichten zufolge Verkehrsminister Schnieder eigentlich schon in den letzten Tagen entlassen wollen, doch ein möglicher Nachfolger sagte kurzfristig ab. Jetzt droht eine Hängepartie und es gibt Kritik an den Umgang des Kanzlers mit Schnieder. Von Willkür sprach etwa der Vize des CDU-Arbeitnehmerflügels Bäumler im Handelsblatt. Zu ihrem 150. Jubiläum setzten sich die Bayreuther Richard Wagner Festspiele mit ihrer dunklen Vergangenheit auseinander. So erinnern morgen zwei Veranstaltungen an jüdische Musikerinnen und Musiker, die von den Nationalsozialisten verfolgt worden waren. Wagner war Antisemit und gilt als Lieblingskomponist führender Nationalsozialisten. Eröffnet wurden die Festspiele heute Abend erstmals nicht mit einer Oper, sondern mit Beethovens 9. Sinfonie. Traurige Gewissheit. Nach dem Absturz eines Kleinflugzeugs im niedersächsischen Genderkesee hat die Polizei einen zweiten Toten bestätigt, beides Männer. Rettungstrupps hatten zuvor stundenlang nach dem vermissten Insassen gesucht. Das Flugzeug stürzte aus noch unklaren Gründen in das Dach eines Einfamilienhauses. Die Bewohner waren da nicht zu Hause. Als ehrenamtliche Einsatzkraft einmal pro Jahr in Uniform zur Arbeit kommen. Ein solcher Uniformtag, den der Bayerische Landtag gestern beschlossen hat, soll die Wertschätzung für die Freiwilligen in der Gesellschaft erhöhen. Das Bayerische Rote Kreuz spricht aber jetzt von reiner Symbolpolitik. Es brauche stattdessen bessere Rahmenbedingungen für ehrenamtliche Einsatzkräfte. Es ist jetzt 7:15. Viel Sonne ist es in Bayern jetzt abends und in der Nacht im Norden locker bewölkt oder klar. Im Süden gibt es einzelne Schauer oder Gewitter. Die Temperaturen gehen zurück auf 18 bis 10 Grad. Morgen wechseln sich Sonne und Wolken ab. Im Allgäu in Alpennähe und am Nachmittag auch im Norden kommen einzelne Schauer und Gewitter bei 24 bis 32 Grad. Am Montag klingen die Schauer und Gewitter ab und die Sonne setzt sich durch. Hallo auf die Straßen. Wir schauen auf die A3 Nürnberg Richtung Passau zwischen Kreuz Nürnberg und Oberölsbach. Mittlerweile 6 Kilometer Stau haben wir da. Es dauert etwa eine halbe Stunde länger. Gute Fahrt.
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4: Ich bin Gregor José Moser. Immer mehr Menschen werden in Frankreich und Spanien vor den Waldbränden in Sicherheit gebracht. Im Südwesten Frankreichs wurden fast 200.000 Menschen evakuiert und auch in Spanien mussten inzwischen rund 73.000 Menschen ihre Häuser verlassen. Aus Spanien berichtet Julia Macher.
5: In Bussen werden die Menschen aus dem Südosten der Region Madrid zu den Notunterkünften evakuiert. In einigen Ortschaften hat das Feuer auf die Häuser übergegriffen. Die spanische Regierung spricht von einer sehr komplexen Lage, die man bisher so noch nicht erlebt habe. Vor allem die kräftigen Windböen bereiten den Rettungskräften Sorgen.
4: Im Rahmen seiner Kabinettsumbildung hatte Bundeskanzler Merz Berichten zufolge Verkehrsminister Schnieder eigentlich schon in den letzten Tagen entlassen wollen, doch ein möglicher Nachfolger sagte kurzfristig ab. Jetzt droht eine Hängepartie und es gibt Kritik an den Umgang des Kanzlers mit Schnieder. Von Willkür sprach etwa der Vize des CDU-Arbeitnehmerflügels Bäumler im Handelsblatt.

0: Das waren die Nachrichten um 5:30. Nach viel Sonne ist es in Bayern jetzt abends und in der Nacht im Norden locker bewölkt oder klar. Im Süden gibt es einzelne Schauer oder Gewitter. Die Temperaturen gehen zurück auf 18 bis 10 Grad. Morgen wechseln sich Sonne und Wolken ab. Im Allgäu in Alpennähe und am Nachmittag auch im Norden kommen einzelne Schauer und Gewitter bei 24 bis 32 Grad. Am Montag klingen die Schauer und Gewitter ab und die Sonne setzt sich durch.
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3: Ich bin Gregor Jussi Moser.
4: Rund 257.000 Menschen sind in Frankreich und Spanien vor Waldbränden in Sicherheit gebracht worden, unter ihnen auch viele Touristen. Im Südwesten Frankreichs haben die anhaltenden Brände eine der größten Evakuierungsaktionen in der Geschichte des Landes ausgelöst. Neben der Feuerwehr beteiligen sich dort auch bis zu 1.000 Soldaten an den Löscharbeiten. In Spanien ist der Großraum Madrid besonders betroffen und auch in Italien gibt es zahlreiche Waldbrände, vor allem auf Sizilien. Die Kabinettsumbildung von Bundeskanzler Merz sorgt teilweise für Kritik in seiner CDU.

0: allem wegen des Umgangs mit Noch-Verkehrsminister Schnieder. Noch ist offen, wer sein Nachfolger werden soll. Mehr von Thomas Brockt.
1: Ex-Kanzleramtschef Altmaier äußerte sich betroffen und wütend. Merz will Schnieder entlassen, bekam vom vorgesehenen Nachfolger aber kurzfristig eine Absage. Für Diskussion sorgt auch die Personalie Linnemann. Der CDU-Generalsekretär hatte zum Start der Regierung noch gesagt, Minister sein sei nicht sein Ding. Nun soll er Gesundheitsminister werden, spricht von einer anderen Lage und traut sich das auch zu.
0: Unter dem Motto Haltung ist hot haben in Berlin hunderttausende Menschen an der Großkundgebung zum Christopher Street Day teilgenommen. Mit Regenbogenfahnen, bunten Kostümen, viel Glitzer und bei hochsommerlichen Temperaturen zogen sie durch das Zentrum der Bundeshauptstadt. Zum Abschluss der erstmals zweitägigen Großveranstaltung findet am Brandenburger Tor noch ein Showprogramm auf 8 Bühnen statt. Im oberbayerischen Penzberg ist das vor 4 Tagen aufgestellte Hinweisschild zum muslimischen Freitagsgebet mit schwarzer Farbe beschmiert worden. Einen Ausdruck von Intoleranz und Muslimfeindlichkeit nennt das die islamische Gemeinde in Penzberg. Auch Innenminister Herrmann verurteilte im BR das Beschmieren des Schildes als inakzeptabel. Die religiöse Vielfalt gehöre zum Freistaat.
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3: Ich bin Gregor José Moser. Immer mehr Menschen werden in Frankreich und Spanien vor den Waldbränden in Sicherheit gebracht. Im Südwesten Frankreichs wurden fast 200.000 Menschen evakuiert und auch in Spanien mussten inzwischen rund 73.000 Menschen ihre Häuser verlassen. Aus Spanien berichtet Julia Macher.
4: In Bussen werden die Menschen aus dem Südosten der Region Madrid zu den Notunterkünften evakuiert. In einigen Ortschaften hat das Feuer auf die Häuser übergegriffen. Die spanische Regierung spricht von einer sehr komplexen Lage, die man bisher so noch nicht erlebt habe. Vor allem die kräftigen Windböen bereiten den Rettungskräften Sorgen.
3: Im Rahmen seiner Kabinettsumbildung hatte Bundeskanzler Merz Berichten zufolge Verkehrsminister Schnieder eigentlich schon in den letzten Tagen entlassen wollen, doch ein möglicher Nachfolger sagte kurzfristig ab. Jetzt droht eine Hängepartie und es gibt Kritik an den Umgang des Kanzlers mit Schnieder. Von Willkür sprach etwa der Vize des CDU-Arbeitnehmerflügels Bäumler im Handelsblatt. Altkanzlerin Merkel, Bundeskanzler Merz oder auch die Ministerpräsidenten Bayerns und Baden-Württembergs

0: Schönberg, Söder und Özdemir. Sie alle haben sich auf dem roten Teppich vor dem Bayreuther Festspielhaus gezeigt. Dort sind am Abend die 150. Richard-Wagner-Festspiele eröffnet worden. Zum Jubiläum gab es diesmal keine Oper, sondern einen Festakt, unter anderem mit Beethovens 9. Symphonie. Formel-1-Weltmeister Lando Norris startet beim Großen Preis von Ungarn von der Pole Position. Der McLaren-Pilot setzte sich im Qualifying knapp vor Lewis Hamilton durch und beendete damit die bisherige Pole-Serie von Mercedes in dieser Saison. Auf Rang 3 startet morgen der Italiener Kimi Antonelli.
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4: Ich bin Hendrik Daum. Rund 250.000 Menschen sind in Frankreich und Spanien vor Waldbränden in Sicherheit gebracht worden, unter ihnen auch viele Touristen. Im Südwesten Frankreichs haben die anhaltenden Brände eine der größten Evakuierungsaktionen in der Geschichte des Landes ausgelöst. Neben der Feuerwehr beteiligen sich dort auch bis zu 1.000 Soldaten an den Löscharbeiten. In Spanien ist der Großraum Madrid besonders betroffen. Und nahe der Großstadt Valencia ist ein Mensch bei einem Waldbrand ums Leben gekommen. Unter dem Motto Haltung ist hot haben in Berlin hunderttausende Menschen an der Großkundgebung zum Christopher Street Day teilgenommen. Mit Regenbogenfahnen, bunten Kostümen, viel Glitzer und bei hochsommerlichen Temperaturen zogen sie durch das Zentrum der Hauptstadt. Zum Abschluss der erstmals zweitägigen Großveranstaltung findet am Brandenburger Tor aktuell noch ein Showprogramm auf 8 Bühnen statt. Die Kabinettsumbildung von Bundeskanzler Merz sorgt teilweise auch für Kritik in seiner CDU. Vor allem wegen des Umgangs mit noch Verkehrsminister Schnieder. Thomas Brockt hat die Hintergründe.
5: Ex-Kanzleramtschef Altmaier äußerte sich betroffen und wütend. Merz will Schnieder entlassen, bekam vom vorgesehenen Nachfolger aber kurzfristig eine Absage. Für Diskussion sorgt auch die Personalie Linnemann. Der CDU-Generalsekretär hatte zum Start der Regierung noch gesagt, Minister sein sei nicht sein Ding. Nun soll er Gesundheitsminister werden, spricht von einer anderen Lage und traut sich das auch zu.
4: Im oberbayerischen Penzberg ist das vor 4 Tagen aufgestellte Hinweisschild zum muslimischen Freitagsgebet mit schwarzer Farbe beschmiert worden. Einen Ausdruck von Intoleranz und Muslimfeindlichkeit nennt das die islamische Gemeinde in Penzberg. Auch Innenminister Hermann

0: verurteilte das Beschmieren des Schildes als inakzeptabel. Die religiöse Vielfalt, so Herrmann, gehöre zum Freistaat.
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6: Ich bin Hendrik Daum. Rund 250.000 Menschen sind in Frankreich und Spanien vor den massiven Waldbränden in Sicherheit gebracht worden, unter ihnen auch viele Touristen. Im Südwesten Frankreichs haben die anhaltenden Brände eine der größten Evakuierungsaktionen in der Geschichte des Landes ausgelöst. Neben der Feuerwehr beteiligen sich dort auch bis zu 1.000 Soldaten an den Löscharbeiten. In Spanien ist der Großraum Madrid besonders betroffen. Beim Christopher Street Day in Berlin sind Hunderttausende zur Parade für eine tolerante Gesellschaft gekommen. Mit Regenbogenfahnen, bunten Kostümen und viel Glitzer zogen sie durch die Hauptstadt. Mehr von Thomas Brockt.
7: Der Berliner CSD ist einer der größten in Europa und wie immer mit einer klaren Botschaft. Wir wollen ein Zeichen für Demokratie und Vielfalt setzen. Weltweit stehen queere Menschen immer mehr unter Druck, sagen die Veranstalter. Zum einen würden schon bestehende Rechte teilweise wieder abgeschafft. Außerdem gäbe es immer mehr Hasskriminalität. Man wolle nicht leiser, sondern lauter werden, bis alle Menschen in Deutschland frei, sicher und selbstbestimmt leben können.
6: Arbeitgeberpräsident Dulger warnt vor zusätzlichen zweistelligen Milliardenkosten durch die angekündigte Rentenreform. Teil der Reform ist ja eine neue Kapitalrente, für die Arbeitgeber und Beschäftigte zusätzlich zum normalen Beitrag 2% des Bruttoeinkommens zahlen sollen. Dulger sagt, wer eine kapitalgedeckte Säule aufbauen will, der muss die Beitragsbelastung dafür aber an anderer Stelle senken. In Bayreuth sind am Abend die diesjährigen Richard-Wagner-Festspiele eröffnet worden. Wegen ihres 150-jährigen Bestehens gibt es am Eröffnungstag diesmal keine Opernpremiere, sondern einen Festakt, unter anderem mit Beethovens 9. Symphonie. Auch in diesem Jahr ist wieder viel Politprominenz auf dem roten Teppich vor dem Bayreuther Festspielhaus vertreten gewesen. Bundeskanzler Merz etwa kam mit Ehefrau Charlotte. Den größten Applaus aber der Zaungäste, den bekamen seine Vorvorgängerin Angela Merkel, sie und ihr Mann Joachim Sauer sind ja seit vielen Jahren Stammgäste am Grünen Hügel.
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2: Ich bin Hendrik Daum. Der Christopher Street Day in Berlin ist am Abend nach einem Zwischenfall abgebrochen worden. Offenbar ist ein Fahrzeug im Bezirk Tiergarten in eine Menschenmenge gefahren. Dazu Florian Naht von der Berliner Polizei.
3: Mutmaßlich ist hier ein Fahrzeug in den Park eingefahren, hat mehrere Personen angefahren, dabei offensichtlich auch verletzt. Deshalb gibt es hier jetzt mehrere Patientenbehandlungen durch die Berliner Feuerwehr im Bereich des großen Tiergarten. Wir fahren mit starken Kräften nach möglichen Tatverdächtigen.
2: Davor hatten hunderttausende Menschen unter dem Motto Haltung ist hot den Christopher Street Day friedlich gefeiert. Rund 250.000 Menschen sind in Frankreich und Spanien vor den massiven Waldbränden in Sicherheit gebracht worden, unter ihnen auch viele Touristen. Im Südwesten Frankreichs haben die anhaltenden Brände eine der größten Evakuierungsaktionen in der Geschichte des Landes ausgelöst. Neben der Feuerwehr beteiligen sich dort auch bis zu 1.000 Soldaten an den Löscharbeiten. In Spanien ist der Großraum Madrid besonders betroffen. Die Bayreuther Festspiele haben sich zum 150. Jubiläum klar gegen einen Rechtsruck in Politik und Gesellschaft gestellt. Festspielleiterin Katharina Wagner rief beim Festakt dazu auf, Nein zu sagen zu Rassismus, Chauvinismus und einer Verharmlosung der Geschichte. Sie verwies dabei auch auf die enge Verknüpfung ihrer Familie mit dem NS-Regime und die besondere Verantwortung der Festspiele. Das Jubiläum sei deshalb weit mehr als ein Anlass zu feiern, betonte Wagner. Ziel müsse es sein, die Tradition ernst zu nehmen, ohne sie zu verklären. Arbeitgeberpräsident Dulger warnt vor zusätzlichen zweistelligen Milliardenkosten durch die angekündigte Rentenreform. Teil der Reform ist ja eine neue Kapitalrente, für die Arbeitgeber und Beschäftigte zusätzlich zum normalen Beitrag 2% des Bruttoeinkommens zahlen sollen. Dulger sagt, wer eine kapitalgedeckte Säule aufbauen will, der muss die Beitragsbelastung dafür aber an anderer Stelle senken.
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6: Ich bin Hendrik Daum. In Berlin hat nach Angaben der Polizei ein Fahrzeug mehrere Menschen beim Christopher Street Day angefahren. Bei dem Vorfall sei mindestens ein Mensch getötet worden. 14 weitere Menschen würden wegen Verletzungen derzeit behandelt. Die Polizei fahndet nach dem Täter. Direkt vor Ort ist für uns Timo Reim am Tiergarten in Berlin.
7: Direkt vor dem Tiergartentunnel blinkt und wimmelt es nur so von Polizei, Feuerwehr und Blaulicht. Nach aktuellen Informationen ist von der Linnéestraße kommt ein Transporter scharf rechts in den Tiergartentunnel abgebogen. Es gibt mehrere Verletzte, sagt die Polizei, und ein Täter ist bisher noch nicht gefasst. Aktuell läuft die Fahndung wohl mit Hochdruck und die Situation hier vor Ort ist angespannt. Der Tiergartentunnel ist natürlich komplett gesperrt und auch der CSD ist inzwischen vom Veranstalter offiziell abgebrochen worden. Und die Menschen verlassen teilweise in Panik mit Tränen den Ort.
6: Die Bayreuther Festspiele haben sich zum 150. Jubiläum klar gegen einen Rechtsruck in Politik und Gesellschaft gestellt. Festspielleiterin Katharina Wagner rief beim Festakt dazu auf, Nein zu sagen zu Rassismus, Chauvinismus und einer Verharmlosung der Geschichte. Sie verwies dabei auch auf die enge Verknüpfung ihrer Familie mit dem NS-Regime und die besondere Verantwortung der Festspiele. Das Jubiläum sei deshalb weit mehr als ein Anlass zu feiern, betonte Wagner. Ziel müsse es sein, die Tradition ernst zu nehmen, ohne sie zu verklären. Immer mehr Menschen müssen vor den massiven Waldbränden in Frankreich und Spanien fliehen. Allein in Frankreich wurden mittlerweile rund 200.000 Menschen in Sicherheit gebracht. Die Flammen wüten vor allem in der Region rund um Bordeaux. Und in Spanien sind rund 70.000 Menschen betroffen, wie Julia Macher berichtet.
8: Die spanische Regierung spricht von einer sehr komplexen Lage, die man bisher so noch nicht erlebt habe. Vor allem die kräftigen Windböen bereiten den Rettungskräften Sorgen. Mehr als 3000 Feuerwehrleute sind im Einsatz und bekämpfen die Flammen aus der Luft und vom Boden. Die Europäische Union schickt 4 Löschflugzeuge zur Unterstützung.
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4: Ich bin Hendrik Daum. Am Rande des Christopher Street Day in Berlin ist am späten Abend ein Fahrzeug in eine Menschenmenge gefahren. Laut Polizei wurde dabei ein Mensch getötet. Mindestens 14 Menschen wurden verletzt, einige von ihnen offenbar schwer bis lebensgefährlich. Zahlreiche Einsatzkräfte sind vor Ort, man fahnde weiterhin nach möglichen mehreren Tatverdächtigen, heißt es. Der Vorfall ereignete sich in der Parkanlage des Tiergartens. Die Veranstalter brachen den CSD nach dem Vorfall sofort ab. Berlins regierender Bürgermeister Wegner sprach vor Ort von einem brutalen Angriff auf die freie und weltoffene Gesellschaft.
5: Viele feiernde Menschen, die glücklich waren, die Vielfalt dieser Stadt gefeiert haben, die Weltoffenheit, die Freiheit, ja auch die Liebe. Dieser Tag wurde durch diese schreckliche Tat beendet.
4: Mittlerweile über 250.000 Menschen sind in Frankreich und Spanien vor den massiven Waldbränden in Sicherheit gebracht worden, unter ihnen auch viele Touristen. Im Südwesten Frankreichs haben die anhaltenden Brände eine der größten Evakuierungsaktionen in der Geschichte des Landes ausgelöst. Neben der Feuerwehr beteiligen sich dort auch etwa 1.000 Soldaten an den Löscharbeiten. In Spanien ist der Großraum Madrid besonders betroffen. Die Kabinettsumbildung von Bundeskanzler Merz sorgt teilweise für Kritik innerhalb der CDU, vor allem wegen des Umgangs mit noch Verkehrsminister Schnieder. Thomas Brockt hat die Hintergründe.
6: Ex-Kanzleramtschef Altmaier äußerte sich betroffen und wütend. Merz will Schnieder entlassen, bekam vom vorgesehenen Nachfolger aber kurzfristig eine Absage. Für Diskussion sorgt auch die Personalie Linnemann. Der CDU-Generalsekretär hatte zum Start der Regierung noch gesagt, Minister sein sei nicht sein Ding. Nun soll er Gesundheitsminister werden, spricht von einer anderen Lage und traut sich das auch zu.
4: Arbeitgeberpräsident Dulger warnt vor zusätzlichen zweistelligen Milliardenkosten durch die angekündigte Rentenreform. Teil der Reform ist ja eine neue Kapitalrente, für die Arbeitgeber und Beschäftigte zusätzlich zum normalen Beitrag 2% des Bruttoeinkommens zahlen sollen. Dulger sagt, wer eine kapitalgedeckte Säule aufbauen will, der muss die Beitragsbelastung dafür aber an anderer Stelle senken. Es ist jetzt kurz nach 2. Im Moment im Südwesten mehr Wolken, vereinzelt auch Schauer oder Gewitter. Sonst ist es meist klar. Bis in der Früh gehen die Werte noch runter auf 19 bis 10 Grad. Heute am Sonntag ein freundlicher Mix aus Sonne und Wolken im Lauf des Tages. Kommen im Süden aber einzelne Schauer oder auch Gewitter auf. Dazu 25 bis 32 Grad. Im Allgäu mit kräftigem Wind und öfter Regen nur 23 Grad. Und wir schauen auf die A94 München-Passau. Die bleibt nach einem Unfall gesperrt zwischen Hohenlinden und Paarstetten. Jetzt aber nur noch Richtung Passau in der Gegenrichtung. Da rollt es wieder.
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